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1: Leichter Regen momentan. Bei euch mit Zuschlag, kann aber auch in Bad Mitterndorf ein bisschen tröpfeln. Schönen guten Morgen. Es ist Mittwoch in der Früh. Heute gibt es Sonne und Wolken. Im Süden überwiegt oft die Sonne. In Obersteiermark sind mehr Wolken zu Hause heute. Und im Ausseerland bis ins Ennstal kann es schon eben jetzt in der Früh ein bisschen nass und gewittrig sein. 22 bis 29 Grad heute maximal. Im Süden vielleicht sogar ein 30er. Morgen sommerlich mit viel Sonne, später dann da und dort Regen und Gewitter. In 5 Minuten, 5 Uhr.
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2: Mit Michael Schäder. Die Steiermark fiebert dem WM-Auftakt des ÖFB-Teams entgegen. In gut einer Stunde ist Anpfiff im Match gegen Jordanien. Die Österreicher gelten bei ihrem Comeback in die Fußball-WM nach 28 Jahren als klarer Favorit. Ein Sieg heute würde bereits vor den weiteren Partien gegen Argentinien und Algerien einen großen Schritt Richtung 16-Finale bedeuten. Noch die Ergebnisse der letzten Stunden: Frankreich gegen Senegal 1:0 und Norwegen hat den Irak klar mit 4:1 geschlagen.
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2: Die nächste Hitzewelle in Österreich startet und wenn es besonders heiß ist, passieren auch mehr Unfälle, warnt das Kuratorium für Verkehrssicherheit. Hohe Temperaturen sorgen dafür, dass wir leichter erschöpft bzw. auch unkonzentrierter sind. Mediziner empfehlen daher, Warnsignale wie Schwindel, Kopfschmerzen oder auch Übelkeit unbedingt ernst zu nehmen. Nach einem Monat Pause geht es heute im Pilnercheck-Untersuchungsausschuss weiter. Heute ist unter anderem Bundespolizeidirektor Michael Takatsch geladen, außerdem die Staatsanwältin der Staatsanwaltschaft Eisenstadt, die mit dem Fall zu tun hatte. Vergangenen Freitag hat die Staatsanwaltschaft Eisenstadt mitgeteilt, dass das Verfahren eingestellt wird. Es fehlen Hinweise auf Fremdverschulden nach dem Tod des Ex-Justiz-Sektionschefs. Eine Allergie muss nicht automatisch ein Leben lang bleiben. Das haben Wiener Forscher des Ludwig-Boltzmann-Instituts für Lungengesundheit herausgefunden. Sie haben über mehrere Jahre Daten von mehr als 5000 Menschen untersucht. Dabei hat sich gezeigt, bei manchen verschwindet die Allergie einfach wieder. Andererseits können Allergien auch später im Leben neu entstehen, meist bei Menschen über 60.
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1: Es ist 3:05, Valentina.
2: Noch für ein paar Minuten ist der Kleinalmtunnel auf der A9-Pyrenautobahn in beiden Richtungen gesperrt. Grund sind da die Tunnelwäsche und Wartungsarbeiten. 0316 80 90 80, habt ihr frische Infos, dann bitte einfach anrufen. Danke und kommt gut an.
1: So, ich warte jetzt noch 2 Sekunden. Achtung, und jetzt T-minus 63 Minuten.
3: Ja!
1: Es ist der Tag der Tage. Schönen guten Morgen, hier sind Valentina Ober und Thomas Axmann am Mittwoch, dem 17. Juni. Der Staud ist angegangen, Daniel. Es ist der Wahnsinn.
4: Ich glaube, bei allem im Leben, was man das erste Mal erlebt, ist besonders.
5: Es ist extrem besonders.
4: Deswegen ist eine erste WM sehr, sehr besonders.
1: Stellt euch mal vor, es wäre was Besonderes für die Kicker. Unser Nationalteam ist vor ungefähr einer halben Stunde vor dem Stadion angekommen. Und wir freuen uns auf dieses Spiel mit euch gemeinsam. Wo bekommt ihr es mit? Wo schaut ihr bitte?
2: Wem schaut ihr?
1: Ja, 0316 80 90 80. Heute die größte Fangemeinde, die Antenne Steiermark Community. Wir wollen das gemeinsam erleben und das machen wir auch. Schönen Start in diesen Mittwoch. Ganz ruhig nur. In einer Stunde ist Anke gegen Daniel bei der Fußball-Weltmeisterschaft.

raus aus dem Haus in Rottenmann und unterwegs in die Arbeit. Leichter Regen. Schönen guten Morgen. Es ist 5:12. Wie wird's denn heute? Eigentlich sommerlich und schön. In Obersteiermark beginnen wir bewölkt, aber auch da kommt die Sonne raus. 22 bis 29 Grad heute. Also es wird schon schön lang.

0: gemeinsam ein Sommertag. Antenne Steiermark hier, wie schaut's auf den Straßen aus, Valentina?
1: Sehr gut, sind wir fertig, läuft überall.
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0: 18 nach 5, Tunnelsperre, Valentina.
1: Auf der A9 Pyrn Autobahn Richtung Spielfeld, der Plaputsch-Tunnel ist zu, im Tunnel steht ein defektes Fahrzeug, ausweichen. Über das Grazer Stadtgebiet bitte, die Asfinag ist aber schon unterwegs.
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0: Guten Morgen am Mittwoch. Heute wird's im Süden warm und oft sonnig, in der Obersteiermark eher bewölkt. Jetzt gerade auch ein bisschen Regen, so rund um Bad Mitterndorf oder auch im Mürzzuschlag und in Leoben können ein paar Tropfen fallen. Untertags Tageshöchsttemperaturen 22 bis 29 Grad. In 5 Minuten 5:30.
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2: Mit Michael Schäder. Die Steiermark ist heute früh im Fußballfieber. In einer halben Stunde ist Anpfiff im Match zwischen Österreich und Jordanien. Es ist der erste WM-Auftritt des ÖFB-Teams seit fast 3 Jahrzehnten. Die Österreicher sind klarer Favorit. Trotzdem unterschätzen darf man Jordanien auf keinen Fall, sagt Teamchef Ralf Rangnick. Noch die Ergebnisse der letzten Stunden. Frankreich gegen Senegal 1:0, Norwegen gegen den Irak 4:1 und Argentinien hat Algerien mit 3:0 geschlagen. In Kirchberg an der Raab hat sich gestern ein 39-jähriger Landwirt bei einem Arbeitsunfall schwer verletzt. Der Mann ist mit der Hand in eine laufende Futterförderschnecke gekommen, die er gerade geputzt hat. Er ist ins LKH Feldbach gebracht worden.
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2: Die nächste Hitzewelle in Österreich startet und wenn es besonders heiß ist, passieren auch mehr Unfälle, warnt das Kuratorium für Verkehrssicherheit. Hohe Temperaturen sorgen dafür, dass wir leichter erschöpft bzw. auch unkonzentrierter sind. Mediziner empfehlen daher Warnsignale wie Schwindel, Kopfschmerzen oder auch Übelkeit unbedingt ernst zu nehmen.
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0: Guten Morgen, gleich 5:30, Valentina.
3: Wir haben noch immer ein Problem auf der A9 für den Autobahn Richtung Spielfeld. Der Plaputsch-Tunnel ist gesperrt. Im Tunnel, da steht ein defektes Fahrzeug. Ausweichen derweil bitte über das Grazer Stadtgebiet. Die Asfinag ist aber schon vor Ort und regelt alles.

0: Gute und sichere Fahrt.
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2: Und Michael Mautner, guten Morgen.
3: Wir haben die Fußball-WM genutzt, dass wir das für einen Roadtrip bzw. einen Urlaub in Amerika nutzen. Sind nach Vegas geflogen, sind dann von Vegas Los Angeles gefahren, dann den Pacific Coast Highway rauf bis San Francisco.
2: Also voll geiler Roadtrip und jetzt auch noch Fußballspiel. Zwei Klappen geschlagen, Wahnsinn. Wie ist die Stimmung vor dem WM-Spiel Österreich-Jordanien in San Francisco? Eine halbe Stunde vor Spielbeginn. Michi erzählt es uns gleich. Nach Martin Solveig und hier ist Taylor Swift. Schönen guten Morgen am Mittwoch.

0: Guten Morgen, hier sind die Antenne Steiermark Montemacher. 5:34 am Mittwoch.
1: Wo gebt ihr euch heute in der Früh das WM-Spiel unserer Burschen gegen Jordanien? Schickt mal liebe Grüße durch unter 0316 80 90 80.
0: Michael Mautner aus St. Oswald ob Eibiswald, schönen guten Morgen. Du schaust mit einer Burschenrunde.
2: Mein Bruder, der Schwiegervater von meinem Bruder von Wies in der Steiermark und der Lindner Martin aus Rotwein in der Nähe von St. Oswald ob Eibiswald.
0: Und ihr seid nicht bei dir zu Hause in der Laube oder in der Firma im Pausenraum? Na, ihr habt einen USA-Roadtrip gemacht und steht jetzt vor dem Stadion in San Francisco. Ist voll geil, wo in einer halben Stunde das Spiel beginnt.
2: Die Stimmung ist super. Wir haben uns mit den ganzen Österreichern auf dem Platz getroffen, haben dann einen Fanmarsch gemacht Richtung Stadion. Stimmung war herrlich, alles freundlich. Jordanier, Österreicher haben sie umarmt, haben zusammen gesungen. Es ist wirklich eine herrliche Stimmung da.
1: Du kriegst Gänsehaut.
0: Wie bringt man einem Jordanier I am from Austria bei?
2: Sie haben sich bemüht. Es hat nicht ganz so geklungen, wie es klingen soll, aber man schunkelt und man singt. Das passt
1: macht
2: schon.
1: Macht nichts.
0: Ah, lustig. Valentino, hast du eine Frage?
1: Ja, was glaubst du, wie geht's aus?
2: Wir gewinnen, werden wir. Wie hoch wir gewinnen, ist ganz egal, aber Hauptsache ein Sieg. Der erste Sieg seit, wie viel sind es jetzt, 36 Jahren oder noch länger?
1: Wenn ihr gescheit anfeiert, dann wird es funktionieren, keine Frage.
2: Das werden wir machen.
0: Ganz, ganz liebe Grüße nach San Francisco. Wir wünschen euch natürlich noch einen schönen Roadtrip. Wie lange geht der noch? Wann kommt es wieder heim?
2: Der geht genau noch 24 Stunden. Morgen geht der Flieger zurück nach Hause.
1: Oh! Okay. Der krönende Abschluss.
0: Super. Okay.
2: Das Highlight zum Abschluss.
0: Ja, super. Okay. Liebe Grüße, viel Spaß beim Spiel. Vielleicht hören wir uns danach noch.
2: Danke. Liebe Grüße in die Heimat.
1: Ciao. Ciao, baba.
0: Wir hoffen natürlich mit euch gemeinsam, dass dieser Tag legendär wird.
1: Sicher.
0: 5:36 Uhr, 24 Minuten noch bis zum Ankick.

0: Was ist denn jetzt mit dem Plabuttstunnel um 5.40 Uhr, Valentina?
1: Ja, er ist zum Glück wieder offen. Auf der A9-Pirn-Autobahn Richtung Spielfeld. Das defekte Fahrzeug ist weg.
0: Gute Nachrichten, außer aus der Verkehrsredaktion. Wie schaut es beim Wetter für euch aus heute? 22 bis 29 Grad, das liest sich schon mal nicht so schlecht. Aber wie ist der Rest? Ja, im Süden viel Sonne, in der Obersteiermark immer wieder Wolken. Und jetzt zum Start in diesem Mittwoch kann es auch ein bisschen regnen, wie zum Beispiel in Mariazell oder auch in Leoben. Das nächste Antenne Steiermark Update, das gibt es in 15 Minuten. Wir wünschen euch einen schönen Start in diesen Fußball-WM-Tag mit Österreich. 20 Minuten noch, dann geht's los mit dem Spiel.
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0: Heute im Süden eher die Sonnenbrille, Obersteiermark eher, schauen wir mal, ob nicht da wieder ein Regen daherkommt. Schönen guten Morgen. Es kann ein bisschen nass sein jetzt zum Start in der Obersteiermark, über den Tag aber absolut ein Sommertag, 22 bis 29 Grad. Guten Morgen, am Mittwoch ist es 5 vor 6.
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2: Mit Michael Schäder. Die Vorfreude bei den steirischen Fußballfans ist riesengroß. Gleich startet das ÖFB-Team gegen Jordanien in die Fußball-Weltmeisterschaft. Es ist das erste Mal seit 28 Jahren, dass Österreich bei einer WM dabei ist. Und auch für Marko Arnautovic ist das ganz was Besonderes.
3: Ich konzentriere mich nur auf die WM, dass es endlich losgeht. Das war mein Traum, das ist noch immer mein Traum. Jetzt wird mein Traum in Erfüllung gehen und Vorfreude ist riesig.
2: Das große Ziel des Teams ist heute natürlich ein Sieg. Damit würde die Nationalmannschaft einen großen Schritt Richtung Sechzehntelfinale machen.
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2: Nach einem Monat Pause geht es heute im Pilnacek-Untersuchungsausschuss weiter. Aussagen werden Bundespolizeidirektor Michael Takacs, außerdem eine Staatsanwältin der Staatsanwaltschaft Eisenstadt. Sie war mit dem Fall beschäftigt und hat ihn vor kurzem zu den Akten gelegt. Es fehlen Hinweise auf Fremdverschulden nach dem Tod des Ex-Justiz-Sektionschefs. Das EU-Parlament dürfte heute grünes Licht für das umstrittene EU-Abschiebegesetz geben. Das Gesetz ermöglicht schnellere und effizientere Rückführungen von Menschen aus Drittstaaten, die sich illegal in der EU aufhalten. Auch Rückführzentren in Drittstaaten könnten errichtet werden. Österreich will gemeinsam mit einer Gruppe der Umsetzer diese rasch starten. Vogelgezwitscher macht Menschen entspannter und glücklicher. Das zeigen internationale Studien. Wer eine halbe Stunde im Freien spazieren geht und dabei Vogelgezwitscher hört, hat deutlich weniger Stresshormone im Blut. Die Glücksgefühle sind in etwa so intensiv wie nach einer Gehaltserhöhung, sagen die Forscher.
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0: Es ist 3 vor 6, Valentina.
4: Ihr habt überall grünes Licht, gibt Staus, Blitze oder andere Verkehrsinfos, bitte anrufen 0316 80 90 80. Danke und gute Fahrt.
0: Mittwoch, gleich 6 Uhr, gleich geht der Kick los. Viele von euch sind extra früher auf, um sich das Spiel Österreich-Jordanien bei der WM anzuschauen. Ihr könnt gerne Grüße durchschicken unter 0316 80 90 80.
4: Ein paar Eltern haben ihre Kids nicht nur früher aus dem Bett geholt, sondern auch gleich in die Schule geschickt.
5: Guten Morgen, willkommen in der Mittelschule St. Stephan Absteins. Mein Name ist Claudia Schwarz, ich bin die Schulleiterin und freue mich jetzt riesig, dass es losgeht. Es ist fast die halbe Schule.

0: da heute bei uns im Turnsaal. Wir haben eine riesen Leinwand aufgebaut, mit Frühstück natürlich von der Antenne. Und jetzt geht's los. Wir freuen uns wahnsinnig aufs Spiel. Wie gesagt, die Kinder, fast die halbe Schule ist unfassbar aufgeregt. Let's go.
1: Public Viewing in der Mittelschule St. Stephan Obsteins.
2: Mega Idee.
1: Hymne singen im Stadion in San Francisco. Und wenn ihr gerade aufgestanden seid und so auf die andere Bettseite rüber tappt und euch denkt, wo ist er schon wieder? Ich glaube, er ist unten im Wohnzimmer und schaut sich den Kick an. Wo ist er?

0: Langsam aber sicher nimmt der Sommer Fahrt auf. Es beginnen doch schon langsam die Tage, wo man früher zu arbeiten beginnt, weil es am Nachmittag einfach so heiß ist und man frei haben will.
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0: Es ist 5 nach 6. Guten Morgen.

0: Wir nutzen die Fußball-WM hier bei Antenne Steiermark und hoffentlich was Gutes zu tun. Wir versuchen Tiere aus dem Tierheim an den Mann, die Frau oder die Familie zu bringen. Hund Baloo zum Beispiel hat als WM-Orakel gestern Folgendes für das heutige Spiel vorausgesagt, als wir eben zwei Futternäpfe mit Österreich- und Jordanien-Flagge vorgestellt haben.
1: Österreich wird gewinnen!
2: Achso, könnte unentschieden werden, mal schauen. Vielleicht drängt er die Jordanier auch nur raus, man weiß es nicht. Zuerst hat der Baloo sich für Österreich entschieden. Genau so ist es. Jordanien ist raus aus dem Turnier und Österreich gewinnt.
0: Okay, ihr seht Baloo bei uns auf Antenne Steiermark Instagram. Es steht 0:0. Wir hoffen aber natürlich, dass Baloos Entscheidung bleibt. Genauso wie der nächste Hit.
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0: Latricia McNeil für euren Start in diesen Mittwoch. Ain't it just the way. 8 Minuten nach 6.

0: 11 nach 6 ist es auf Antenne Steiermark. Auf den Straßen, da läuft es nach wie vor überall. Kommt es weiterhin gut und sicher an. Axi, Wetter?
1: 22 bis 29 Grad, das klingt nach Sommer, ist es aber nicht wirklich, weil die Steiermark auch heute wieder zweigeteilt ist. Im Süden wird sehr warm und sonnig. In der Obersteiermark startet ihr teilweise jetzt mit ein paar Regentropfen in den Tag. Die Wolken werden nicht ganz verschwinden und am Abend wieder Regen- und Gewittergefahr. Es ist gleich 12 nach 6. Das nächste Update hier auf Antenne Steiermark in 15 Minuten.
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1: Mittwochmorgen, 16 Minuten nach 6. Schönen Start in den Arbeitstag.

kommen ein paar heiße Tage jetzt auf uns zu in der Steiermark. Schönen guten Morgen am Mittwoch um 10 vor halb 7. Was ist wichtig, wenn ihr sporteln wollt? Die Mediziner-Info im Info-Update um 5 vor halb 7 in 5 Minuten. Holly Hammerstone.

0: Ja, das geht ja richtig schnell. Wir führen 1:0 gegen Jordanien bei der Fußball-Weltmeisterschaft in unserem ersten Spiel. Unglaublich. Schönen guten Morgen, Steiermark, an diesem Mittwoch. In der Obersteiermark werden ein paar Wolken bleiben. Teilweise regnet es auch zum Start in diesen Tag. Im Süden schon trocken mit Sonne bei 22 bis 29 Grad. Heute am Nachmittag wieder ein bisschen Gewittergefahr.
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2: Mit Michael Schäder. Während die ganze Steiermark heute früh unserer Fußballnationalmannschaft die Daumen drückt, rollt die nächste Hitzewelle auf uns zu. Und diese Hitze führt jedes Jahr zu vielen Freizeitunfällen, vor allem beim Sport. Das Problem dabei ist die Intensität und nicht wie lange man sportelt, sagen Mediziner. Bei Hitze sollte man also besser ein bisschen weniger Gas geben und in der Früh oder am Abend trainieren. Wenn man schwindlig wird, Kopfweh hat oder einem schlecht wird, sollte man sofort eine Pause einlegen. Ein vermisster Kärntner ist wieder aufgetaucht. Seit Montag früh war der 40-Jährige, der in Graz wohnt, verschwunden. Er wollte ursprünglich zur Pride Parade nach Wien. Er hat sich dort auch ein Airbnb gebucht, ist aber dann am Ende nicht zur Parade gegangen, wie die Krone schreibt. In der Unterkunft sind persönliche Sachen und auch sein Handy gefunden worden. Gestern Abend dann die guten Nachrichten, er ist wieder aufgetaucht und es geht ihm laut seiner Familie gut.
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2: Nach einem Monat Pause geht es heute im Pilnacek-Untersuchungsausschuss weiter. Aussagen werden Bundespolizeidirektor Michael Takacs, außerdem eine Staatsanwältin der Staatsanwaltschaft Eisenstadt. Sie war mit dem Fall beschäftigt und hat ihn vor kurzem zu den Akten gelegt. Es fehlen Hinweise auf Fremdverschulden nach dem Tod des Ex-Justiz-Sektionschefs.
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0: Guten Morgen, es ist 6:35. Valentina.
3: Wir haben einen Anruf bekommen. Unser Straßenchecker fasst es super zusammen, wie es gerade läuft.
4: Guten Morgen, Herbert. Also, so wie es ausschaut, bleiben heute in Graz und Umgebung dann viele Leute daheim und dann Fußball schauen. Weil verkehrsmäßig ist wenig los.
3: Absolut, es läuft hervorragend. Und darf jetzt nochmal sagen, was für ein Tor Romano Schmidt.
0: Unglaublich.
3: Einfach so im Spiel. Es ist Wahnsinn.
0: 1:0 gegen Jordanien.

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1: Einer der neuen Dinge bei dieser Fußball-WM in Amerika passiert gerade, der Hydration Break. Also jo. Es dürfen alle und müssen alle etwas trinken.
2: Gott sei Dank, ist ja sehr heiß dort.
1: Ja, könnt ihr jetzt auch machen. Aber bei uns ist halt eher Tee oder Kaffee am Morgen um diese Uhrzeit. Hier ist Antenne Steiermark, guten Morgen.

0: 6.34 Uhr, Antenne Steiermark hier. Schönen guten Morgen, Valentina. Verkehrsmeldung.
1: A2 Südautobahn Richtung Klagenfurt. Bei Sinnabelkirchen, da liegen Reifenteile auf der Fahrbahn verteilt. Bitte Vorsicht, die Asfinag ist unterwegs.
0: Ja, da steht es 1:0 für den Reifen gegen den LKW. Jo. So wie Österreich-Jordanien, auch 1:0 übrigens gerade. Gestern in der Früh habt ihr bei uns ja erfahren, wie unsere Gegner am Platz so ticken. Also wie Jordanier leben, was für denn so Brauch ist, wofür das Land bekannt ist. Aber was läuft denn eigentlich bei denen im Radio? Wenig Bekanntes.
2: Hier sind unsere Top 3 Hits aus den Jordanien-Charts. Platz 17, Amr Diab mit Tamli Mak. Platz 5, Weil Kfouri mit Shu Meshtali.
0: Aber man ist automatisch in Urlaubsstimmung sofort, oder?
1: Komplett.
2: Und hier die aktuelle Nummer 1 der Jordanien-Charts. Too Late und Saint-Levant, Nano.
1: Ich sehe mich
0: irgendwo in einem Café sitzen, im Schatten. Vielleicht ist aber auch bald der Hit hier in Jordanien in den Charts. Wenn wir unser erstes WM-Spiel, das gerade in San Francisco läuft, gewinnen, geübt haben sie ja schon mal die Jordanier. Das hat uns der Michi aus St. Oswald ob Eibiswald hier am Telefon gerade erzählt vor einer Stunde. Er ist mit seinen Freunden in San Francisco beim Spiel.
3: Stimmung war herrlich, alles freundlich. Jordanier, Österreicher haben sie umarmt, haben zusammengesungen. Es ist wirklich eine herrliche Stimmung da.
0: Wie bringt man einem Jordanier I am from Austria bei?
3: Sie haben sich bemüht, es hat nicht ganz so geklungen, wie es klingen soll, aber man schunkelt und man singt, das passt schon.
1: Nichts.
0: Okay, wir haben jetzt Zeit zum Üben. Und dann kommt vielleicht noch ein Lemo-Hit auch dazu. So wie der hier, der Himmel über Wien. Wir wünschen euch einen schönen Start in diesem Mittwoch. Gute Fahrt auf die Baustelle, es ist 6.36 Uhr.

0: Knappe sieben Minuten noch in der ersten Hälfte beim Spiel Österreich-Jordanien. Wir führen 1-0, Valentina, bei der WM. Glaubst du, du bist da mehr Fußballprofi als ich? Nehmen wir diese Führung mit in die Pause oder ist das eher eine knappe Partie?
1: Also wir müssen schon Gas geben, so hätte ich es jetzt nicht gesagt, dass das eine, ja, klare Partie für uns ist, aber nein, ich glaube, für die Pause geht es ja super aus.
0: Ihr könnt Gas geben, weil auf den Straßen, es ist überschaubar gut.
1: Genau, wir haben LKW-Reifenteile auf der A2 Südautobahn Richtung Klagenfurt. Bei Sinnabelkirchen ist die Aswinag unterwegs, ansonsten sind aber alle Hauptverbindungen frei.
0: 22 bis 29 Grad heute maximal am Thermometer, also es geht schön langsam, aber sicher in Richtung Sommer. Zum Start in der Obersteiermark könnt ihr noch ein paar Regentropfen als Begleiter haben. Wolken werden wahrscheinlich nicht ganz verschwinden heute, vor allem in der Obersteiermark im Süden schon. Da wird den ganzen Tag die Sonne scheinen und so wie meistens, wenn es ein paar Tage sonnig ist, am Nachmittag und am Abend Gewittergefahr, die ist heute auch wieder in der Obersteiermark am größten. Das nächste Update für Wetter und Verkehr in 15 Minuten hier auf Antenne Steiermark. Es ist 6.42 Uhr, 18 Minuten vor 7.
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17: 6.45 Uhr, in einer Viertelstunde ist es 7. Guten Morgen am Mittwoch, Steiermark.

Heute wird die Gleitzeit bis aufs Maximum ausgenutzt, damit man ganz viel vom Fußball-WM-Spiel Österreich gegen Jordanien noch schauen kann. Es schaut so aus, ob wir das 1:0 in die Pause mitnehmen. Aber das Tolle ist, wenn ihr zum Beispiel früh ins Fitnessstudio geht, bei den Geräten müsst ihr euch heute sicher nicht anstellen. Guten Morgen auf Antenne Steiermark um 11:07 Uhr.

0: Halbzeit beim Spiel in der WM gegen Jordanien, in dem wir übrigens 1:0 führen. Das Wetter in der Steiermark baut auch gleich eine WM-Neuerung heute in der Früh ein. Kleiner Hydration Break für Irtning oder auch Kapfenberg, da ist ein bisschen nass gerade. Der Süden ist heute besser. Definitiv, in Obersteiermark ist es wolkiger, im Süden mehr Sonne, 22 bis 29 Grad. Ganz im Süden vielleicht sogar der 30er. Morgen wird es noch einmal warm und freundlich. Es ist 5 vor 7.
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2: Mit Michael Schäder. Während die Fußballfans heute früh mit der Nationalmannschaft mitfiebern, rollt eine neue Hitzewelle auf die Steiermark zu. Mit der Hitze kommen dann auch oft heftige Gewitter, die für Überschwemmungen sorgen. Wir haben deshalb bei Christoph Schlacher, dem Koordinator für Hochwasserrisikomanagement in der Steiermark, nachgefragt, wie wir in Hinsicht auf Hochwasserschutz aufgestellt sind. Es gibt über 150 Rückhaltebecken, für die der Bund zuständig ist.
3: Wir haben jetzt auch sehr stark investiert in die Hochwasserprognose oder in das Monitoring. Das heißt, diese Becken, alle Becken sind eben mit Sonden ausgestattet worden, also Radarsonden, Drucksonden beziehungsweise einer Kamera zur Visualisierung, wo im Hochwasser auch in den kleinen Einzugsgebieten relativ schnell erkannt werden kann.
2: Heuer werden 50 Millionen Euro vom Bund, Land und Gemeinden in Hochwasserschutzprojekte investiert. Das größte Projekt ist der Bau eines Rückhaltebeckens am Granitzenbach in Weißkirchen.
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2: Nach einem Monat Pause geht es heute im Pilnacek-Untersuchungsausschuss weiter. Aussagen werden Bundespolizeidirektor Michael Takacs, außerdem eine Staatsanwältin der Staatsanwaltschaft Eisenstadt. Sie war mit dem Fall beschäftigt und hat ihn vor kurzem zu den Akten gelegt. Es fehlen Hinweise auf Fremdverschulden nach dem Tod des Ex-Justiz-Sektionschefs. Die USA und die anderen G7-Staaten wollen mit zusätzlichem Druck auf Russland die Bemühungen um ein Ende des Ukraine-Kriegs intensivieren. In einer Erklärung der Staats- und Regierungschefs vom Gipfeltreffen in Evian heißt es, man werde die Sanktionen verschärfen, auch im Öl- und Gassektor. Zudem habe man vereinbart, die Lieferung von weitreichenden Waffen und Luftverteidigungskapazitäten auszuweiten und sagte Unterstützung für den kommenden Winter zu. Eine Allergie muss nicht automatisch ein Leben lang bleiben. Das haben Wiener Forscher des Ludwig-Boltzmann-Instituts für Lungengesundheit herausgefunden. Sie haben über mehrere Jahre Daten von mehr als 5000 Menschen untersucht. Dabei hat sich gezeigt, bei manchen verschwindet die Allergie einfach wieder. Andererseits können Allergien auch später im Leben neu entstehen, meist bei Menschen über 60.
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0: Schönen guten Morgen. In 3 Minuten ist es 7. Valentina.
4: Bitte Vorsicht auf der A2 Südautobahn Richtung Klagenfurt bei Sinabelkirchen. Da liegen noch LKW-Reifenteile. Gibt sonst frische Infos, dann bitte anrufen. 0316 80 90 80 ist die Nummer zu uns. Gute Fahrt.
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7: Ich glaube, bei allem im Leben, was man das erste Mal erlebt, ist besonders.
8: Es ist extrem besonders.
7: Deswegen ist eine erste WM sehr, sehr besonders.
0: Ja, für unser Team, das gerade mit einem 1:0 gegen Jordanien bei der Fußball-WM in die Pause gegangen ist, ist es wirklich etwas Besonderes.

Und wenn ihr gerade unterwegs in die Arbeit seid, schaut mal die Leute an den Haltestellen an. Die halten ja meistens ihr Handy in der Hand. Das machen sie heute auch, aber sie halten es heute ausnahmsweise andersrum. Statt Hochformat für Instagram quer, weil auch das Fußballspiel schauen. Warum übrigens der Spar in Steinz im Bezirk Deutschlandsberg heute extra früh aufgemacht hat, hört ihr nach One Republic und Michael Schulte. Einen wunderschönen Start in diesen Mittwoch. In einer Minute ist es 7.

0: Ja, guten Morgen, hallo, ich bin die Barbara Reis und ich bin da heute in Steins. Ihr kennt's mich, wisst ihr, mein Markt ist in Steins. Wir haben heute in der Früh schon früh gestartet in meinen Sparmarkt, weil Fußball schauen macht ja hungrig und habe für die Mittelschule St. Stephan jetzt ein Frühstück gebracht, also mit Frühstückskipferl, mit Müsli-Riegel, ein Wurstzeimerl passt immer und was zum Trinken und zum Schluss noch einen richtigen Bauerriegel. Und Österreich drücken wir heute die Daumen.
1: Das machen wir und danke, dass du das Public Viewing in der MS St. Stephan ab Steins unterstützt. Antenne Steiermark-Reporter Markus Terren ist auch gerade dort. Ihr helft euch mit Schlachtgesängen über die Pause, in die wir mit 1:0 gegen Jordanien gegangen sind.
2: Wir machen jetzt einmal einen Stimmungscheck in der MS St. Stephan ab Steins. Es geht los und zwar bei 3. 1, 2, 3.
3: Immer wieder, immer wieder, immer wieder,
1: immer wieder. Der ganze
4: Turnsaal.
2: Nur damit
1: es
2: klar ist.
1: Ja, es ist alles klar. Wie es beim 1:0 zugegangen ist in der Schule beim Public Viewing, das seht ihr bei uns in den Antenne Steiermark Instagram Stories. Und im Kindergarten Amfels wird auch geschaut, das ist alles so süß hergerichtet.
4: So lieb.
1: Heute so mit Shapes und Österreich-Fahnen. So lieb.
4: Danke fürs Schicken.
1: Wo schaut denn ihr? 0316 80 90 80. Schickt gerne Grüße raus an die, die vielleicht gerade keine Zeit haben zu schauen. Im Auto sitzen, unterwegs in die Arbeit sind oder denen das einfach ganz komplett wurscht ist, weil von denen gibt es natürlich auch genug. Antenne Steiermark hier, 77. 25.

0: Hemd oder Bluse schnell bügeln oder einfach mit diesem tollen Faltenspray ansprühen und ausbeuteln. Schönen guten Morgen. Ihr habt keinen Stress, keine Verzögerungen auf den Straßen offensichtlich. Guten Morgen. Es ist 7:10. Valentina, Antenne Steiermark, Verkehrsupdate.
1: Ja, es beginnt jetzt schon ein bisschen zu stauen auf der A2 Südautobahn Richtung Wien. Ab dem Knoten Graz West in der Baustelle, da Zeitverlust circa 10 Minuten. Und wir gehen heute nicht mit Hemd, sondern mit Trikots, sage ich nur.
0: Okay. Mit einem 1:0 gehen wir in die zweite Halbzeit beim WM-Spiel Österreich gegen Jordanien. Ist gerade losgegangen. Wir halten euch natürlich auf dem Laufenden. Auch was das Wetter heute betrifft. Ist im Süden teilweise schon sonnig. In der Obersteiermark teilweise ist es noch ein paar tröpfelig regnerisch. 22 bis 29 Grad maximal. So geht's durch diesen Tag.

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9: Es ist 7.15 Uhr. Jordanien hat gerade mit einem lächerlichen Tor auf ein 1:1 bei der Fußball-WM ausgeglichen. Unfassbar.

es am Abend gewittrig werden kann, so auch heute wieder. Nur, wie schaut es denn bei uns in der Steiermark eigentlich mit dem Hochwasserschutz aus? Und wie viel wird da investiert? Ihr hört es in 7 Minuten im Info-Update bei Michael Scherer, hier auf Antenne Steiermark um 7:35.

0: Freistoß. Der Mittwoch druckt uns 22 bis 29 Grad rein. In der Obersteiermark teilweise mit vielen Wolken und auch jetzt noch ein paar Regentropfen. Über den Tag wird es aber warm. Am Nachmittag und am Abend wird ein Gewitter gewahr. Heute vor allem in der Obersteiermark.
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0: In 5 Minuten halb 8.
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3: Mit Michael Schäder. In dieser Woche erreicht eine neue Hitzewelle die Steiermark. Mit der Hitze kommen dann oft auch heftige Gewitter, die für Überschwemmungen sorgen. Laut Land Steiermark sind wir in unserem Bundesland, was den Hochwasserschutz angeht, aber gut aufgestellt. Es gibt über 150 Rückhaltebecken und es werden laufend mehr. Heuer werden 50 Millionen Euro in neue Projekte investiert. Das größte ist der Bau eines Rückhaltebeckens am Granitzenbach in Weißkirchen. In Kirchberg an der Raab hat sich ein 39-jähriger Landwirt gestern bei einem Arbeitsunfall schwer verletzt. Der Mann ist mit der Hand in eine laufende Futterförderschnecke gekommen, die er gerade geputzt hat. Er ist ins LKH Feldbach gebracht worden.
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3: Das EU-Parlament dürfte heute grünes Licht für das umstrittene EU-Abschiebegesetz geben. Das Gesetz ermöglicht schnellere und effizientere Rückführungen von Menschen aus Drittstaaten, die sich illegal in der EU aufhalten. Auch Rückführzentren in Drittstaaten können errichtet werden. Österreich will gemeinsam mit einer Gruppe der Umsetzer diese rasch starten.
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0: Es ist gleich 7:35. Valentina.
4: A2 Süd, Autobahn Richtung Klagenfurt. Im Baustellenbereich zwischen Graz-Ost und Graz-West liegen Holzteile auf der Fahrbahn. Bitte aufpassen. Noch einmal A2 Richtung Wien. Es staut ab dem Knoten Graz-West. Zeitverlust da für euch 10 Minuten. 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
5: Ja, servus, grüß euch. Da ist der Simon von der Steirischen Gewerkschaftsjugend. Wir haben heuer wieder unseren Steirischen Jugendsporttag, Jubiläumssporttag, 60. Mal. Ich freue mich auf alle Lehrlinge, auf alle steirischen Betriebe, die mitmachen und wir sehen uns in Zeltweg.
0: Im Zeltweg am Donnerstag, also schon morgen. Was passiert da dort? Was wird euch Lehrlingen euch dort geboten? Ihr hört es in 10 Minuten hier auf Sendung.

0: Ma, Herr Professor, können wir nicht Keks schauen heute in der Früh? Die Frage hat sich ausgezahlt. Alle Schulklassen, die spannend vor dem Fernseher sitzen, haben gerade das 2:1 bei der Fußball-WM Österreich gegen Jordanien gesehen. Ein legendäres Knüpfertor von Marco Arnautovic. Hier ist Antenne Steiermark. Es ist Mittwoch, der 17. Juni. Schönen guten Morgen. Bleiben wir gleich bei der Jugend. Wir wünschen euch viel Spaß beim steirischen Jugendsporttag morgen. Der wird auch in der 60. Ausgabe sicher wieder erfetzen Gaude, ÖGB-Landesjugendsekretär Simon Glauninger.
1: Genau, also wir sind wie jedes Jahr eigentlich beim Bundessportzentrum in Zettergrum. Die Lehrlinge kommen dorthin, beginnen dort ab 7 Uhr in der Früh und versuchen einfach die verschiedenen Sportarten, können sie dort quasi gratis ausprobieren vor Ort. Mhm. Sie gehen zu einer Station hin, das, was ihnen am meisten taugt, und ja, schauen einfach, was diese Sportart so macht.
0: Ausprobieren, super. Leistung zeigen noch besser. Da zeigen übrigens schon davor viele Firmenchefs richtig Ehrgeiz, weil sie wollen, dass ihre Lehrlinge gewinnen.
1: Es gibt sogar Betriebe, die geben den Lehrlingen in der Arbeitszeit ein paar Stunden immer frei und trainieren gewisse Sportarten. Also der Konkurrenzdruck ist schon sehr hoch der Firma.
0: Also, egal ob Leichtathletik, Fußball, Tennis, überall dort, wo Bewerber gespielt werden, morgen beim Lehrlings-Jugendsporttag. Viel Spaß von uns Antenne Steiermark Monsermacher.

0: dramatische Szenen gerade in der Antenne Steiermark-Redaktion. Roland Schmidt hätte vor Wut fast einen Kuchen gegen die Wand geschmissen.
1: Und das zu Recht.
0: Valentina Ober, was ist los?
1: Ja, wir haben ein Tor geschossen. Österreich hat eigentlich das 2:1 gemacht, aber aberkannt vom Schiedsrichter, weil der Bosch, unser Mitspieler, der soll den Ball mit der Hand berührt haben. Isak, stimmt, sie war bei der Hand, aber die Hand war nicht aktiv mit im Spiel. Also das Tor hätte gelten müssen.
0: Ach Gott, es bleibt spannend. Noch knappe Viertelstunde zu spielen beim WM-Spiel Österreich-Jordanien. Valentina, was tut sich auf den Straßen?
1: Zum Glück nicht so viel Aufregung, aber noch immer Stau auf der A2 Südautobahn Richtung Wien. Ab dem Knoten Graz West, da verliert ihr 10 Minuten. Und es staut auch im Frühverkehr in der Landeshauptstadt, in der Maria-Troster-Straße und auch am Südgürtel, da 10 bis 15 Minuten Zeitverlust. So, gute Fahrt euch.
0: Beim Wetter heute 22 bis 29 Grad maximal. Im Süden mehr Sonne, in der Obersteiermark mehr Wolken. Übrigens hat sich gerade wieder was getan, während wir uns da gerade unterhalten haben über das aberkannte Tor.
1: Ist ein Tor gefallen?
0: Ja, es ist ein Tor gefallen für uns. Ich bin mir jetzt aber nicht sicher. Es war ein Eigentor von den Jordaniern. Wir schauen uns das Ganze gleich an und erklären es euch natürlich, falls ihr unterwegs seid und nicht auch WM schaut.
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15: Österreich-Jordanien 2:1 durch ein Eigentor der Jordanier. Nehmen wir gerne mit. Hurra, juhu, es sind noch 8 Minuten zu spielen. 7:47 Uhr.

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0: Teilweise bewölkt geht's heute für euch in diesen Mittwoch hinein. 22 bis 29 Grad gehen sich aus, also wenn auch ein paar Regentropfen jetzt noch fallen in eurer Nähe. Es kommt genug Sonne daher, am Nachmittag, vor allem in der Oberstammkette, mehr Wolken und ein bisschen Gewittergefahr. Morgen wird übrigens ein sommerlicher Tag. Es ist 5 vor 8.
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2: Mit Michael Schäder. Diese Woche kommt die Hitze zurück in die Steiermark und die bringt dann oft auch heftige Gewitter, die für Überschwemmungen sorgen. Punkto Hochwasserschutz ist die Steiermark gut aufgestellt, sagt Christoph Schlacher, Koordinator des Hochwasserrisikomanagements in der Steiermark, auch mit technischer Hilfe.
3: Das Ramon, also das neue Rückhaltebeckenalarmierung und Monitoring-System, das wir haben, das ist eigentlich bahnbrechend in Österreich. Das gibt es nirgendwo bis jetzt. Wir erwarten uns da wirklich sehr große Dinge davon, hinsichtlich schnellerer Reaktionszeit, hinsichtlich auch der entsprechenden Setzung von Maßnahmen und Aktivitäten im Hochwasserfall.
2: In der Steiermark gibt es über 150 Rückhaltebecken und laufend kommen neue dazu.
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2: Die nächste Hitzewelle rollt auf Österreich zu und die Hitze führt jedes Jahr zu vielen Freizeitunfällen, vor allem beim Sport. Das Problem dabei ist die Intensität und nicht wie lange man sportelt, sagen Mediziner. Bei Hitze sollte man also besser ein bisschen weniger Gas geben und in der Früh oder am Abend trainieren. Wenn man schwindlig wird, Kopfweh hat oder einem schlecht wird, sollte man sofort eine Pause einlegen. Die österreichische Hochschülerschaft will die Preise fürs Essen in der Mensa dauerhaft günstiger machen. Die Studentenvertreter fordern an jedem Standort ein günstiges Standardmenü um 3 Euro. Aktuell kostet ein warmes Mensaessen im Schnitt 7 Euro. Die G7-Staaten beenden heute ihren dreitägigen Gipfel am Genfersee in Frankreich. Am Abend wurde eine Erklärung veröffentlicht, in der verschärfte Sanktionen gegen Russland angekündigt worden sind, auch im Öl- und Gassektor. Zuvor habe man vereinbart, die Waffenlieferung an die Ukraine auszuweiten. Heute soll es darum gehen, wie die durch den Irankrieg geschwächte Weltwirtschaft wieder gestärkt werden kann.
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0: Guten Morgen, es ist 3 Minuten vor 8. Valentina.
4: Es steht im Baustellenbereich auf der A2 der Südautobahn Richtung Wien. Beim Knoten Graz-West, da verliert ihr schon eine Viertelstunde. Und in diesem Staubereich, auch Richtung Wien, da ist gerade eine Entenfamilie unterwegs bei Feldkirchen. Bitte ganz vorsichtig fahren. Und es steht auch in der Landeshauptstadt in Graz, in der Maria-Troster-Straße und am Südgürtel, auch da ein Plus von einer Viertelstunde. 0316 80 90 80, die Nummer, wenn ihr noch Infos habt. Danke und gute Fahrt.
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0: 10 Minuten Nachspielzeit beim ersten WM-Spiel Österreich gegen Jordanien. Ist das wirklich notwendig?
4: Wie aufregend, so ist es los.
0: Wir führen übrigens 2-1, aber ich weiß nicht, ob wir noch eine, neben dieser Hydration-Break, also dieser Trinkpause, auch noch eine Rasierpause machen müssen, weil der Schiedsrichter hat gerade Rasierschaum auf den Boden gesprüht.
4: Du kennst dich wirklich gar nichts aus, es ist für die Markierung, wenn zum Beispiel ein Freistoß kommt.
0: Okay. Ich habe es übrigens schon vorbereitet, gell? Es ist schon vorgeladen, aber...
4: Sollen wir uns schon freuen?
0: Nein, noch nicht. Erst, wenn wir wirklich das Spiel gewinnen.

0: Unser Antenne Steiermark WM-Orakel aus dem Tierheim, Balu der Hund, der übrigens ein neues Zuhause sucht, hat gestern den Futternapf mit der Österreich-Fahne gewählt. Wir hoffen, er behält recht und wir gewinnen. Es sind noch ein paar Minuten spielen, 1,5 Minuten noch Nachspielzeit. Wir führen 2:1. Gewählt wird auch von euch oder zu einem Teil von euch. Am Sonntag nächste Woche ist Grazer Gemeinderatswahl und mit FPÖ-Spitzenkandidat René Aferknapp haben wir ein kleines Frage-Antwort-Spiel gemacht, damit ihr ihn und übrigens auch alle anderen Spitzenkandidaten näher und besser kennenlernt.
1: Der schönste Platz in Graz ist...
2: Für mich als Straßgang ist es der Buchkogel.
1: Was zeichnet einen echten Grazer oder eine echte Grazerin aus?
2: Die Liebe zur Stadt.
1: Diese App nütze ich am öftesten.
2: Shazam.
1: Als Kind habe ich mal Ärger bekommen, weil...
2: Ich war sehr braves Kind und habe nicht wirklich Ärger bekommen.
1: Wäre ich heute ein Grazer Teenager, würde ich...
2: Würde ich mich nicht so ganz sicher fühlen, wenn ich durch einen Grazer Park gehen muss.
1: Das kann ich richtig gut und das überhaupt nicht.
2: Richtig gut kann ich mit Hunden umgehen und was ich nicht gut kann oder schlecht kann, ist Gitarre spielen.
1: Wäre ich der nächste Bürgermeister, würde ich als erstes...
2: Dann würde ich als erstes dafür sorgen, dass die Finanzen wieder in Ordnung kommen. Ich würde dafür schauen, dass der Verkehr wieder in geordnete Bahnen kommt. Und ich würde auch den Heimvorteil für die Grazerinnen und Grazer bei der Wohnungsvergabe wieder einführen.
0: René Aferknapp, FPÖ-Spitzenkandidat bei der Gemeinderatswahl am Sonntag nächste Woche.

0: Was für ein Fußballkrimi und das im ersten Spiel bei der Fußball-WM Österreich gegen Jordanien.
1: Es holt keiner aus, oh mein Gott.
0: Okay, es war während des Spiels ein Handspiel der Jordanier. Videoschiedsrichter hat auf Handspiel entschieden und dann auf Elfmeter für Österreich. In der Mittelschule St. Stephan Obsteins beim Public Viewing.
1: Sie dran durch.
0: Sind alle völlig ausgeflippt. Marko Arnautović trifft. Und unmittelbar danach, Gott sei Dank, die gefühlt 80 Minuten Nachspielzeit vorbei. Und somit gewinnt Österreich das erste WM-Spiel gegen Jordanien 3:1. Und wir machen das jetzt zur Tradition. Immer wenn wir ein Spiel gewinnen, spielen wir diesen Hit. Damit alle wissen, yes! Jetzt Antenne Steiermark am Mittwochmorgen um 10 nach 8. Reinhard Fenrich, I'm from Austria. Alle gemeinsam.

Und wenn ihr einen Walzer tanzt allein oder und wenn ihr einen Walzer ganz allein, es ist völlig wurscht, was ihr singt bei diesem Lied. Wir haben 3:1 gewonnen, unser erstes Fußball-WM-Spiel gegen Jordanien. Und es ist total lustig, dass San Francisco zuerst zu diesem Hit hier unseren Sieg im Stadion gefeiert hat.

0: gerade. DJ Ötzi. Ich glaube, das hätte er sich auch nicht träumen lassen, dass der in San Francisco einmal mit einem seiner Hits läuft. Vielleicht freut er sich gerade, wenn er in seinem Büro in Graz sitzt. Am kleinen Steiermark hier, es ist 14 nach 8. Auf den Straßen tut sich was, Valentina?
1: Wir haben noch ein bisschen Stau auf der A2 Südautobahn Richtung Wien beim Knoten Graz West. Wegen der Baustelle, da verliert ihr eine Viertelstunde und gerade hereingekommen. Ein Pannenfahrzeug auf der B70 der Packerstraße zwischen Köflach und Rosenthal an der Kainach. Da bitte Vorsicht, gute Fahrt.
0: Heute wird sonnig, 22 bis 29 Grad.
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25: 19 nach 8.
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0: Im Süden heute oft warm und sonnig, in Obersteiermark mehr Wolken und vom Ausseerland bis ins Salzertal schon früher ein bisschen nass möglich. Am Nachmittag kann es ein bisschen regnen. 22 bis 29 Grad heute maximal.
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0: Mit Michael Scheder. In dieser Woche erreicht eine neue Hitzewelle die Steiermark. Mit der Hitze kommen dann oft auch heftige Gewitter, die für Überschwemmungen sorgen werden. Laut Land Steiermark sind wir in unserem Bundesland, was den Hochwasserschutz angeht, gut aufgestellt. Es gibt über 150 Rückhaltebecken und es werden laufend mehr. Außerdem hilft ein neues Überwachungssystem für diese Becken. Das gibt es bis jetzt nur in der Steiermark, heißt es vom Land. Die steirische Polizei hat wieder mal Raser aus dem Verkehr gezogen. Die beiden sind in Graz auf gleicher Höhe mit über 120 km/h durchs Ortsgebiet geheizt. Eine Streife hat den 19-Jährigen und 17-Jährigen angehalten. Die Burschen haben gesagt, sie haben ein Rennen gemacht. Sie werden jetzt angezeigt, die Führerscheine sind weg.
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0: Schön war's nicht, aber wir haben gewonnen. So können wir das Auftaktspiel der Österreicher bei der Fußball-WM zusammenfassen. Österreich schlägt Jordanien mit 3:1, inklusive Eigentor der Jordanier und Handelfmeter für Österreich ganz am Schluss. Unser Team hat mit diesem Sieg die Tür zum 16-Finale weit aufgemacht.
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3: Sag ja.
2: 8.26 Uhr, Valentina.
3: A2 Südautobahn Richtung Wien, Stau noch immer ab dem Knotenkratz West, Zeitverlust 10 Minuten. B70 Packerstraße Richtung Köflach, da steht ein Pannenfahrzeug zwischen Rosenthal an der Kainach und Köflach. Und ein Unfall ist passiert in Bruck an der Mur bei der LKH-Kreuzung. Man kommt da nur ganz, ganz schwer vorbei. Bitte aufpassen, die Polizei ist aber schon vor Ort. Gute Fahrt.
2: Antenne Steiermark-Hörerin Viktoria ist mit uns unterwegs im Auto. Was sagst du zum Sieg? 3:1 gegen Jordanien.
4: Ja, Spitze ist das. Ist ein guter Start, hätte ich gesagt, in die WM. Ja. Ich habe so mit 1:0 gerechnet, aber das so hoch gewinnen, hätte ich nicht gedacht.
2: Voll geil, oder? Wie verfolgst du die WM weiter?
4: Ja, so gut wie es geht im Radio.
3: Sehr gut. Dann
2: halten wir dich sehr gerne auf dem Laufenden.
4: Ja, danke schön. Schönen Vormittag.
2: Und wünschen wir dir auch.
0: Und euch natürlich auch.
2: Antenne Steiermark hier am Mittwoch, 17. Juni.

0: nageln hier mit Stina im Antenne Steiermark Muntermacher Studio. Das war ganz schön aufregend.
1: Ich habe mich unglaublich gewundert, dass du gewinnst. Also hätte ich niemals gedacht, ehrlicherweise.
0: Eine der Siegerinnen des Bundeslehrlingswettbewerbs, der Tischler aus dem letzten Jahr. Stina Scheer war die Woche bei uns und wir haben gegeneinander Nägel in den Holzstamm geschlagen, also eine Hockpartie quasi.
1: Axi hat rein durch Glück gewonnen. Hört sie eh, oder sie hat sich gewinnen lassen. Könnt ihr gerne auch mal ausprobieren. Der Bundeslehrlingswettbewerb, der Tischler, ist am Wochenende in der Messe in Graz. Schaut's gerne hin.
0: Ja, da könnt ihr den Profis zuschauen, wie sie quasi ihre Bewerbe bestreiten. Jetzt nicht nur das Nageln, da kann man selber mitmachen, aber bei allen anderen. Das ist total spannend, was quasi die Zukunft von morgen, die Jugend von morgen, was die alles zusammenbringen unter den Tischlern. Legendär cool. Es ist 8.35 Uhr.

0: Sonne, am Nachmittag Wolken und vor allem in der Obersteiermark wieder Regen und Gewittergefahr. 19 vor 9, Antenne Steiermark, Verkehrsupdate. Valentina.
1: Da ist jetzt einiges los. A2 Südautobahn Richtung Wien, noch immer Stau beim Knoten Graz West, da verliert ihr ein paar Minuten. A9 Graz Webling, da ist ein Unfall passiert, direkt am Kreisverkehr auf der Abzweigung zur A9 Richtung Spielfeld und da staut es auch schon. S36 Murtal Schnellstraße Richtung Klagenfurt bei St. Lorenzen bei Knittelfeld, auch da ist ein Unfall passiert. Bruck an der Mur, Unfall bei der LKH-Kreuzung, die Unfallstelle ist schwer passierbar, die Polizei ist aber vor Ort und ein Straßenchecker hat uns eine Sprachnachricht geschickt. Hallo!
2: Einen schönen guten Morgen aus Graz und zwar bei der Kreuzung Leonhardstraße, Marangasse ist ein Unfall passiert mit einer Straßenbahn, also eine Straßenbahn und ein Auto. Die Straßenbahn steht aber leider genau in die Kreuzung hinein. Es kommt da schon ziemlich zu Stau.
1: Vielen lieben Dank fürs Schicken. Habt ihr noch was, dann bitte anrufen oder auch per Sprachnachricht, ganz egal. 0316 80 90 80 ist die Nummer zu uns.
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0: Langsam kommt wieder ein bisschen Sommerfeeling auf, zumindest im Süden der Steiermark. Heute bei bis zu 30 Grad, können sich knapp ausgehen. Von Nord nach Süd sind so 22 Grad aufwärts. Viele Wolken, dafür in Obersteiermark kommt schon die Sonne durch, aber am Nachmittag wieder mehr Wolken und Regen- und Gewittergefahr.
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0: 5 von 9.
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3: Mit Michael Schäder. Während die Fußballfans heute früh mit der Nationalmannschaft mitfiebern, rollt eine neue Hitzewelle auf die Steiermark zu. Mit der Hitze kommen dann auch oft heftige Gewitter, die für Überschwemmungen sorgen. Wir haben deshalb bei Christoph Schlacher, dem Koordinator für Hochwasserrisikomanagement in der Steiermark, nachgefragt, wie wir in Hinsicht auf Hochwasserschutz aufgestellt sind. Es gibt über 150 Rückhaltebecken, für die der Bund zuständig ist.
4: Wir haben jetzt auch sehr stark investiert in die Hochwasserprognose oder in das Monitoring. Das heißt, diese Becken, alle Becken sind eben mit Sonden ausgestattet worden, also Radarsonden, Drucksonden beziehungsweise einer Kamera zur Visualisierung, wo im Hochwasser auch in den kleinen Einzugsgebieten relativ schnell erkannt werden kann.
3: Heuer werden 50 Millionen Euro vom Bund, Land und Gemeinden in Hochwasserschutzprojekte investiert. Das größte Projekt ist der Bau eines Rückhaltebeckens am Granitzenbach in Weißkirchen.
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3: Es war ein Pflichtsieg und die Österreicher haben geliefert. Das Team von Ralf Rangnick hat bei der Fußball-WM heute früh Jordanien mit 3:1 geschlagen und damit die Tür zum 16. Finale weit aufgemacht. Ein Eigentor der Jordanier und ein Handelfmeter kurz vor Schlusspfiff haben den Österreichern sehr geholfen. Am Ende zählt aber das Ergebnis und das passt. Österreichs Badegewässer gehören zu den saubersten in Europa. Fast alle untersuchten Seen und Badestellen haben laut dem aktuellen Bericht der Europäischen Umweltagentur eine ausgezeichnete Wasserqualität. Die Experten schauen da vor allem auf Bakterien im Wasser, die durch Abwässer oder Landwirtschaft entstehen können. Insgesamt bleibt Österreich eines der besten Länder für sauberes Badewasser. Die USA und die anderen G7-Staaten wollen mit zusätzlichem Druck auf Russland die Bemühungen um ein Ende des Ukraine-Kriegs intensivieren. In einer Erklärung der Staats- und Regierungschefs vom Gipfeltreffen in Evian heißt es, man werde die Sanktionen verschärfen, auch im Öl- und Gassektor. Zudem habe man vereinbart, die Lieferung von weitreichenden Waffen- und Luftverteidigungskapazitäten auszuweiten und sagte Unterstützung für den kommenden Winter zu.
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0: Gleich 2 Minuten vor 9. Valentina.
5: Stau und einige Unfälle haben wir aktuell. Wir starten auf der A2 Südautobahn Richtung Wien. Da braucht ihr ab dem Knoten Graz West 10 Minuten länger. A9 Graz Webling, da ein Unfall direkt am Kreisverkehr auf der Abzweigung zur A9 Richtung Spielfeld. S36 Murtal Schnellstraße Richtung Klagenfurt, da ein Unfall bei St. Lorenzen bei Knittelfeld. Dann auch in Bruck an der Mur ein Unfall bei der LKH-Kreuzung. Bitte Vorsicht, die Polizei ist aber schon vor Ort. Graz Leonhardstraße, auch da ein Unfall bei der Kreuzung zur Merangasse. Die BIM gegen einen PKW und da staut's auch. 0316 80 90 80. Habt ihr weitere Infos? Dann bitte einfach an uns. Gute und sichere Fahrt.
0: Hier sind die Antenne Steiermark. Montermacher Valentin Ober und Thomas Axmann. Schönen
5: Hallo.
0: Vormittag. Ja, der wird schön, oder? Da wird ganz viel in der Firma und bei der Arbeit über den 3:1-Sieg unserer Fußballnationalmannschaft bei der WM gegen Jordanien gesprochen.
5: Klar.
0: Freitag, völlig anderes Thema. Freitag nächste Woche ist das Hochzeitsdatum schlechthin dieses Jahr. 26.06.2026.
5: Wirklich
0: und
5: cool.
0: Dazu geht ein Osttiroler Diakon gerade auf Social Media viral. Fast 2 Millionen Menschen haben den folgenden Satz von ihm an ein Hochzeitspaar schon gesehen und gehört. Dauert nur 5 Sekunden.
6: Zusammenhalten, durchhalten und am manchmal das Maul halten.
0: Verstanden? Zusammenhalten, durchhalten und manchmal das Maul halten. Das machen wir jetzt auch.

0: Liebe Grüße in die Mittelschule St. Stephan am Steins und vielen Dank, dass wir mit unserem Antenne Steiermark-Reporter Markus Derand dort sein haben dürfen beim Public Viewing. Also heute sind viele, viele dort sehr, sehr gerne und freiwillig früher hingekommen, weil um 6 Uhr hat das Spiel begonnen, dass wir 3:1 gegen Jordanien gewonnen haben. Markus Derand mit Direktorin Claudia Schwarz.
1: Also es war hoch emotional natürlich für uns alle, aber jetzt einmal so aus deiner Sicht, so ein bisschen sozusagen aus der zweiten Reihe, wie war es für dich, wie hast du das wahrgenommen dabei im Turnsaal?
2: Es war total emotional, nicht jetzt aus fußballerischer Sicht, sondern aus pädagogischer Sicht, die Kinder so zu sehen, wenn sie sich so freuen und so dabei sind, da geht einem das Herz auf, wirklich. Man merkt, es ist ein Once-in-a-Lifetime-Moment für die Kinder und das ist für uns Lehrer einfach nur unfassbar toll. Und da muss ich mir bedanken bei der Gemeinde und bei unserem Schulwart und eben auch bei euch, dass ihr uns so toll unterstützt. Es ist wirklich Gänsehaut-Feeling bei uns an der Schule.
1: Österreich hat jetzt gewonnen auch noch, das heißt, es ist sowieso alles oben über drüber. Wie schwierig oder wie leicht kann es jetzt sein, den Unterricht anzufangen?
2: Sehr leicht. Die Motivation ist super hoch, die Stimmung ist sensationell. Wir haben zuerst gedacht, ja, wenn die Kinder müde sind, aber das spielt keine Rolle. Das sind Emotionen, das sind Gefühle. Das ist jetzt ein Zusammenhalt auch an der Schule einfach nur großartig, wirklich. Also das sind Momente in einer Lehrerkarriere, wo man sagt, da denkt man gerne und oft zurück.
0: Mal ist das schön. Valentina, das nächste Österreich-Spiel ist?
3: Am Montag, am 22.06. um 19 Uhr, da spielen wir gegen Argentinien und somit auch gegen Lionel Messi.
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0: Ja, mal so heute. Ne? Zwischen Sonne und Wolken ist so ein Wechsel in der Obersteiermark. Mehr Wolken und früher schon Regen möglich, am Nachmittag einzelne Gewitter. 22 bis 29 Grad maximal, aber es wird endlich wieder ein bisschen wärmer und es geht in Richtung Sommer. 5:30.
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2: Mit Michael Schäder. Die 3 obersteirischen Bezirksgerichte Schladming, Murau und Mürzzuschlag könnten zugesperrt werden. Ausgangspunkt sind mögliche Sparmaßnahmen im Justizressort. Fix ist das noch nicht, aber die Schließungen seien Gegenstand von Verhandlungen, schreibt die Krone. Für alle Menschen, die im ländlichen Raum daheim sind, sei es das völlig falsche Signal, sagen die ÖVP-Bezirkshauptleute der betroffenen Standorte. In Graz im Bezirk Gries sind gestern Abend 2 Radfahrer kollidiert. Der 53-Jährige ist am Radweg der alten Poststraße Richtung Norden unterwegs gewesen, ein 74-Jähriger in die andere Richtung. Der ältere Mann ist gestürzt und hat sich schwer verletzt. Er ist ins UKH gebracht worden. Wie das Ganze passiert ist, ermittelt jetzt die Polizei.
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2: Immer wieder Österreich. Das Lieblingslied der Fußballfans darf heute gerne gesungen werden. Unser Nationalteam hat bei der WM in den USA den erhofften Pflichtsieg gegen Jordanien gemacht und 3:1 gewonnen. Die Jordanier haben mit einem Eigentor und einem Handspiel plus 11 Meter ordentlich mitgeholfen. Damit schaut es für Österreich schon jetzt gut aus für das 16-Finale. Die nächste Partie ist dann am Montag gegen Weltmeister Argentinien.
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0: 3:30, Valentina.
3: Noch immer ein bisschen Stau auf der A2 Südautobahn Richtung Wien beim Knoten Graz West, Zeitverlust da 5 bis 10 Minuten. S36 Murtal-Schnellstraße Richtung Klagenfurt, da noch immer die Unfallstelle bei St. Lorenzen bei Knittelfeld, die Asfinag ist vor Ort. Und Graz-Leonhardstraße, auch da ein Unfall bei der Kreuzung zur Meran-Gasse, eine Straßenbahn ist da gegen einen PKW kollidiert. Es staut. 0316 80 90 80, gibt's weitere Infos, dann bitte anrufen. Gute Fahrt.
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0: Morgen ist dann so ein richtig sommerlicher Donnerstag. Knappe 30 Grad und nur ein paar Wolken im Norden. Freitag ist die Hitze dann so richtig da. Es wird schwül und heiß mit bis zu 32 Grad. 9:55 ist es.
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2: Murau und Mürzzuschlag könnten zugesperrt werden. Ausgangspunkt sind mögliche Sparmaßnahmen im Justizressort. Fix ist das noch nicht, aber die Schließungen seien Gegenstand von Verhandlungen, schreibt die Krone. Für alle Menschen, die im ländlichen Raum daheim sind, sei es das völlig falsche Signal, sagen die ÖVP-Bezirkshauptleute der betroffenen Standorte.
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2: Im Jänner hat die Wehrdienstkommission ihr Modell für eine Wehrdienstreform vorgelegt. 8 Monate plus 2 Monate Übungen ist die Idee. Seitdem ist relativ wenig passiert. Bundeskanzler Christian Stocker will in der Sache jetzt Tempo machen, wie er gestern angekündigt hat. Er und die ÖVP sind ja klar für das sogenannte Österreich-Plus-Modell, also 8 plus 2. Die SPÖ hat dagegen ein verkürztes 6 plus 2 Modell vorgeschlagen. Die FPÖ sagt, man solle aufhören, neue Modelle zu erfinden, sondern sich endlich für eines entscheiden. Im ersten Halbjahr sind in Österreich weniger Firmen pleite gegangen. Der Kreditschutzverband KSV 1870 rechnet mit 3.400 Fällen. Das wären um fast 3% weniger als vor einem Jahr. Schwierig bleibt die Lage vor allem im Handel, im Baugewerbe und in der Gastronomie. Aufs Jahr gerechnet dürfte es mit 6.800 Pleiten ungefähr gleich viele wie im letzten Jahr geben, so die Kreditschützer. Erstes Spiel, erster Sieg für die Österreicher bei der Fußball-WM. Das Team von Ralf Rangnick hat in der Früh Jordanien mit 3:1 geschlagen. Damit ist der Pflichtsieg geschafft und die Mannschaft kann relativ entspannt in die weiteren Spiele gehen. Mit diesem Sieg stehen die Chancen auf den Aufstieg ins 16-Finale gut.
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0: Auf der A2 Richtung Wien, da gibt's Stau ab dem Knoten Graz West wegen der Baustelle. 10 Minuten braucht ihr da länger, gleich wie auf der A9 Richtung Linz. Da staut's vor der Raststation Kammern, auch da gibt's eine Baustelle. Und in Graz in der Leonhardstraße haben wir auch Stau, und zwar ab der Kreuzung Merangasse. Aber da gibt's keine Baustelle, da ist ein Unfall passiert. Ein PKW ist mit einer BIM kollidiert.
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0: Alle Staus und Blitzer bitte direkt an uns, 0316 80 90 80. Dankeschön und gute Fahrt.
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0: Ja, der hat ja schon sehr gut angefangen, der Mittwoch heute, mit unserem 3:1 gegen Jordanien bei der Fußball-WM. Und genau so darf der Tag jetzt auch bitte weitergehen. Einen schönen Arbeitstag wünsche ich euch und spiele euch einen schönen entspannten Hit von Ray Garvey. Das ist Take This Heart.
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0: Das ist euer Verkehrs- und Blitzer-Update auf Antenne Steiermark. Ist ein kurzes, da haben wir noch eine Blitzer auf der A2 Richtung Graz bei Muskirchen. Und dann sind wir auch schon wieder fertig. Wenn ihr noch mehr Infos habt, 0316 80 90 80. Dankeschön und gute Fahrt.
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0: Am Samstag feiern die Hundeschule Dogs Steiermark und das Tierzentrum Hügelland in Krumegg ab 10 Uhr ihren 10. Geburtstag mit einem sehr, sehr großen Sommerfest. Da gibt es zum Beispiel Vorträge für alle Hundebesitzer, ein Gewinnspiel, Workshops und auch Live-Coaching, natürlich auch Essen und Getränke. Samstag und Sonntag ist das größte Tanzturnier des Jahres im Raiffeisen Sportpark Graz. Mehr als 400 Tanzpaare aus 25 Ländern stehen am Parkett und matchen sich in Standard- und lateinamerikanischen Tänzen. Hinkommen, zuschauen und sich fragen, wie man sich eigentlich so wahnsinnig gut bewegen kann. Eine Kräuterwanderung könnt ihr machen am Samstag zur Sebastianikirche in Karlbang. Treffpunkt ist da um 14 Uhr beim Nah und Frisch in Karlbang. Danach gibt es so einen gemütlichen Kräuterspaziergang zum Kraftplatz der Sebastianikirche. Da geht man so ungefähr 2 Stunden. Es gibt dort ja auch eine Heilquelle. Also wer mag, kann sich River Days. Da könnt ihr zum Beispiel bei den Kanu-Staatsmeisterschaften zuschauen. Und wenn euch das Wassersportfieber packt, könnt ihr das gerne auch einmal selber ausprobieren. Es gibt einige Angebote, zum Beispiel einen Kajak-Grundkurs, Afterwork, Stand-up, Paddeln und mehr. Das komplette Programm bekommt ihr da unter graz-riverdays.at.
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0: Das Steiermark-Wetter.
1: Zum Sonnenschein kommen immer wieder so dichtere Wolken dazu, die drüber ziehen und auch mal kurze Regenduschen im Gepäck haben. Am Thermometer maximal 22 bis 28 Grad. Ganz im

0: gerast. Allerdings hat sie eine Polizeistreife erwischt und aus dem Verkehr gezogen. Die beiden sind 19 und 17 Jahre alt. Sie werden angezeigt. Die Führerscheine sind weg.
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0: Aus einem mittelmäßigen Spiel haben die Österreicher heute bei ihrem WM-Auftakt gegen Jordanien das Beste rausgeholt. Unser Nationalteam hat mit 3:1 Konzept für eine Reform des Präsenzdienstes vorgestellt. Es orientiert sich stark an skandinavischen Modellen und setzt in erster Linie auf Freiwilligkeit. Nur wenn nicht genug junge Männer bereit sind, würde man weitere verpflichtend einberufen. Verteidigungsministerin Claudia Tanner ist da eher skeptisch. Österreichs Badegewässer gehören zu den saubersten in Europa. Fast alle untersuchten Seen und Badestellen haben laut dem aktuellen Bericht der Europäischen Umweltagentur eine ausgezeichnete Wasserqualität. Die Experten schauen da vor allem auf Bakterien im Wasser, die durch Abwässer oder Landwirtschaft entstehen können. Insgesamt bleibt Österreich eines der besten Länder für sauberes Badewasser.
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2: Geblitzt wird auf der A2 Richtung Graz bei Mooskirchen und auf der A9 Richtung Linz bei der Mautstelle Kleinalm im 50er. Habt ihr auch noch was entdeckt, Stau oder Blitzer? 0316 80 90 80 ist die Nummer zu uns. Eine gute Fahrt. Die Hitzewelle, die bahnt sich an am Wochenende 33, 34 Grad. Jetzt wäre es an der Zeit, mal den Ventilator im Keller zu suchen, schauen, ob der wohl eh noch geht. Während ihr das auf die To-Do-Liste für den Nachmittag schreibt, spiele ich euch Michael Patrick Kelly. Das ist Run Free.

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0: Euer Antenne Steiermark Verkehrs- und Blitzer-Update. B320 Enztalstraße. Der Stau wegen der Baustelle in Bahnrichtungen zwischen Wörschach und Steinach. 10 Minuten Zeitverlust habt ihr da. Und auf der A9 wird's geblitzt Richtung Linz. Mautstelle Kleinalm im 50er. Ganz klassisch. Alle Staus, Blitzer, Verkehrsinfos findet ihr auch jederzeit bei uns im Web und in der App. Eine gute und sichere Fahrt durch den Mittwoch.
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0: Morgen geht's los mit frisch gehört bei unseren Antenne Steiermark Muntermachern. Aber ja, wie funktioniert das eigentlich alles? Kinder beschreiben Obst und Gemüse. Ihr müsst erraten, was sie da beschreiben. Vom Apfel über die Tomate bis zu Ananas. Also, es kann wirklich alles sein. Wenn ihr dann wisst, wovon die da eigentlich reden, dann bitte eine Sprachnachricht schicken über die Antenne Steiermark App. Mit ein bisschen Glück übernehmen wir dann euren nächsten Spareinkauf. Und wer noch mehr Infos haben möchte, findet die natürlich auch jederzeit online bei uns. Einfach rein schauen auf antenne.at.
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am Sonntag Sommerbeginn. Das ist Pommes, rot-weiß essen im Badesee, bis spät abends draußen sitzen mit den Freunden und einfach genießen. Und dieser Hit, der bleibt, der passt jetzt perfekt dazu zur Sommervorfreude. Dr. Alban, it's my life.

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1: Geschwitzt wird bei 27 Grad in Hartberg, in Leoben noch ein bisschen kühler, in Anführungszeichen 23 Grad und in Mura überhaupt nur 18 Grad. Muss aber sagen, wundert mich eigentlich eh nicht, dass das so unterschiedlich ist, weil je weiter wir Richtung Nordwesten schauen, desto bewölkter ist es einfach und mit der Sonne im Süden wird es halt wärmer. Morgen viel Sonne, dazu das ein oder andere Gewitter südlich von Mur und Mürz und die Temperaturen, die klettern da

0: soll wieder eine Gleichbehandlung sein. Eine Gleichbehandlung zwischen Auto, öffentlicher Verkehr und Radverkehr. Und das, was wir jetzt sagen, das wäre zum Beispiel, dass wir dafür garantieren, wenn man uns wählt, dass es keine Streichungen mehr von Parkplätzen gibt.
1: Apfelknab fordert auch mehr Park-and-Ride-Anlagen und eine bessere Erreichbarkeit der Innenstadt.
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1: Das tägliche Leben ist in Österreich im Vormonat wieder teurer geworden. Im Vergleich zu vor einem Jahr ist die Inflation bei 3,7% gelegen. Flugtickets sind um fast 14% teurer geworden. Bei Benzin, Diesel und auch Heizöl ist es nicht mehr so stark nach oben gegangen. Das gilt auch für Lebensmittel, sagt die Statistik Austria. Nach wie vor gibt es keine Entscheidung, wie der Wehrdienst in Zukunft funktionieren wird. Im Raum steht eine Verlängerung auf 8 Monate plus 2 Monate Übungen. Die Neos haben ein anderes Modell im Kopf. Es orientiert sich stark an skandinavischen Modellen und setzt in erster Linie auf Freiwilligkeit. Nur wenn nicht genügend junge Männer bereit sind, würde man weitere verpflichtend einberufen. Verteidigungsministerin Claudia Tanner ist eher skeptisch. Einen Auftakt nach Maß haben die Österreicher heute bei der Fußball-WM mit einem 3:1-Sieg gegen Jordanien hingelegt. Damit stehen die Chancen auf das 16-Finale jetzt schon gut. Die weiteren Ergebnisse: Frankreich gegen Senegal 3:1, Irak gegen Norwegen 1:4 und Argentinien gegen Algerien 3:0. Am Abend spielen dann Portugal gegen den Kongo und England gegen Kroatien.
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3: Auf der B320, der Enstalstraße, der Stau wegen der Baustelle zwischen Wörschach und Steinach. 10 Minuten braucht ihr da länger und auch in Graz in der Blüdermanngasse habt ihr ein bisschen Zeitverlust, 5 bis 10 Minuten. Es ist einfach viel los. Außerdem wird geblitzt. Graz Maria Trost in beiden Richtungen am Kirchberg und in Etzersdorf Richtung Rollsdorf.
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3: Die Nummer für eure Verkehrsinfos, Staus oder Blitzer 0316 80 90 80. Dankeschön und gute Fahrt. Ich habe gelesen, dass heute der Ist-Dein-Gemüse-Auftag ist. Also wer gerade Schnitzel am Teller liegen hat, fühlt sich jetzt vielleicht ein bisschen ertappt. Aber ganz ehrlich, ein bisschen grüner Salat dazu mit einem Kernöl und dann zählt das schon. Zum Essen dazu gibt es jetzt einen Hit von Darius und Finlay. Mahlzeit wünscht

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3: Bitte aufpassen, auf der A9 der Pyrenautobahn Richtung Spielfeld, der Plabutsch-Tunnel ist da aktuell gesperrt, da liegen Reifenteile drinnen, beziehungsweise haben wir da einen defekten LKW im Tunnel. Ihr könnt da aktuell übers Grazer Stadtgebiet ausweichen.

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0: Das ist euer Antenne-Steiermark Verkehrs- und Blitzer-Update. A9DP und Autobahn Richtung Spielfeld, da ist der Blaubutsch-Tunnel gesperrt, da liegen Reifenteile drinnen, beziehungsweise steht da ein defekter LKW. Da müsst ihr übers Grazer Stadtgebiet ausweichen. In Graz Maria Trost wird geblitzt, in Bahnrichtungen am Kirchberg und auch in Etzersdorf Richtung Rollsdorf wird kontrolliert. Alle Staus und Blitzer gibt's auch jederzeit bei uns im Web und in der App. Eine gute und sichere Fahrt wünsche ich euch. Heute früh ist ja schon ordentlich gejubelt worden, quer durch die steirischen Schulen, Wohnzimmer und Büros. Da war die Freude groß, als unsere Nationalelf Jordanien mit 3:1 geschlagen hat. Das war jetzt einmal ein guter Start, würde ich sagen. Aber wie geht's denn eigentlich weiter? Wie weit kommen wir? Was sagen die Experten Luca und Raphael aus der Volksschule Andritz?
1: Ich glaube auch, so Achtelfinale werden die schon schaffen.
2: Mhm. Ich hoffe, dass Österreich ins Achtelfinale kommt.
0: Ja, da waren sie sich überraschenderweise eigentlich alle einig.
3: Achtelfinale.
2: Ja,
3: so,
0: ja, sind wir optimistisch. Vielleicht geht ja noch ein bisschen mehr. Schauen wir mal. Wir drücken die Daumen.

0: Bitte vorsichtig fahren. Auf der S35 Brugger Schnellstraße Richtung Brugg. Es steht nämlich kurz vor der Abfahrt Badl-Peggau ein defekter LKW am Pannenstreifen, ragt aber ordentlich in die erste Fahrspur rein. Also da bitte langsam fahren.
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0: 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Die Wetteraussicht von Stefan Moshammer.
1: Ja, zur Sonne kommen immer mehr Wolken dazu. Ein paar gewittrige Regenschauer ziehen immer wieder übers Land verteilt drüber. Und die Temperaturen, die gehen noch rauf auf bis zu 28 Grad. Im Süden vereinzelt schon auf bis zu 30 Grad. Morgen wird es dann sommerlicher. Insgesamt gibt es sehr viel Sonnenschein. Ein paar Regen- und Gewitterwolken sind auch dabei. Und es geht dann morgen rauf auf bis zu 30 Grad.
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0: 5 vor 1.
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4: Mit Melanie Wenig. Bei Freizeit- und Sportunfällen steuern wir im Sommer

0: Auch in der Steiermark wieder auf die Hochsaison zu. Oft passieren Unfälle, wenn es heiß ist. Sport bei Hitze kann gefährlich sein, sagt Mediziner Wolfgang Schobesberger.
1: Was wir gesehen haben und was auch inzwischen evident ist, nicht die Dauer ist oft das Problem, ja, nicht 2, 3, 4 Stunden Dauer, sondern oft die Intensität. Und wenn natürlich die Intensität der Sportausübung mit der Dauer kombiniert wird, haben wir eigentlich 2 Risikofaktoren, die wahrscheinlich mehr als additiv sind.

0: Pleiten geben, zeigt eine Hochrechnung des Kreditschutzverbandes. 3.400 Unternehmenspleiten werden erwartet. Das ist ein Rückgang von 2,6%. Nach wie vor hoch ist die Zahl der Insolvenzen im Handel, im Baugewerbe und in der Gastro. Der KSV erwartet für das Gesamtjahr ähnlich viele Pleiten wie im Vorjahr, und zwar rund 6.800. Um abzuklären, ob es bei den Ermittlungen rund um den Tod Christian Pilnatscheks politische Einflussnahme gegeben hat, geht es heute mit dem Untersuchungsausschuss weiter. Geladen sind die mit dem Fall betraute Eisenstädter Staatsanwältin und Bundespolizeidirektor Michael Takacs. Die Staatsanwältin erklärt, dass der Fall per Zufallsgenerator bei ihr gelandet sei. Sie hätte weitere Befragungen von Feuerwehrleuten und dem Baggerfahrer durchgeführt. Der G7-Gipfel in Frankreich geht mit ungewohnter Einigkeit zu Ende. Die europäischen G7-Staaten sind erleichtert über einen relativ kooperativen US-Präsidenten Trump. Beim Thema Ukraine dürften sich die USA nun wieder mehr mit der europäischen Position annähern. Heißt es, Moskau muss den Krieg beenden, so Trumps Worte. Mit neuen Sanktionen gegen Russland und Militärhilfe für Kiew wollen die G7 den Druck erhöhen.
1: Das Verkehrs- und Blitzer-Update. Um kurz vor 1 A9 Pyrn-Autobahn in Richtung Spielfeld. Gute Nachrichten gibt es von der Sperre des Gartkorn-Tunnels Süd. Die ist nämlich aufgehoben, das defekte Fahrzeug ist entfernt worden. S6-Emmering-Schnellstraße Richtung Wien, Sperre der Abfahrt Leoben-West noch bis 14 Uhr. Hier wird ein Salzsilo abgerissen. Über St. Michael oder Leoben-Ost könnt ihr derzeit ausweichen. Und S35 Brucker Schnellstraße in Richtung Bruck. Kurz vor der Abfahrt Basel-Peckau steht ein defekter LKW am Pannenstreifen. Der ragt aber in die erste Fahrspur. Fahrt hier also vorsichtig. Habt ihr noch Infos? 0316 80 90 80 ist die Nummer zu uns. Eine gute Fahrt, dann springen wir rein in einen sonnigen Mittwochnachmittag. Ich bin Markus Dietrich. Schönen Nachmittag, Steiermark.

0: 11 Minuten nach 1, Antenne Steiermark ist hier mit dem viertelstündlichen Verkehrs- und Blitzer-Update. Sechsheimring Schnellstraße Richtung Wien, Sperre der Abfahrt Leoben-West noch bis 14 Uhr. Hier wird ein Salzsilo abgerissen. Über St. Michael oder Leoben-Ost könnt ihr derzeit ausweichen. Und S35 Brucker Schnellstraße Richtung Bruck, kurz vor der Abfahrt Badl-Pekau, steht ein defekter LKW am Pannenstreifen und ragt in die erste Fahrspur. Gute Fahrt!
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0: 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Es ist 2:05, viertelstündlich das Verkehrs- und Blitzer-Update. Sechsemmering-Schnellstraße in Richtung Wien. Es gibt eine Sperre der Abfahrt Leoben-West noch bis 14 Uhr. Hier wird nämlich ein Salzsilo abgerissen. Ihr werdet über St. Michael oder Leoben-Ost umgeleitet. Ansonsten läuft's tipptopp, wenn ihr noch was entdeckt habt. Unfallstau oder Blitzer. 0316 80 90 80. Eine gute Fahrt.
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0: Von 27. Juni bis 3. Juli verwandeln die Grazer River Days die Mur mitten in Graz in eine große Bühne für Wassersport und Bewegung. Los geht's mit einem Drachenbootregatta dann für den guten Zweck. Und dazu kommen spannende Sub-Bewerbe und zahlreiche Mitmachstationen. Das Ganze dann eben, wie gesagt, vom 27. bis 3. Juli. Diesen Samstag wird auf dem Trainingsgelände in Krumegg gefeiert. Die Hundeschule Dogs Steiermark und das Tierzentrum Hügelland laden ab 10 Uhr zum großen Sommerfest anlässlich ihres 10-jährigen Jubiläums ein. Ihr könnt euch auf zahlreiche Aussteller freuen, Gewinnspiele, Fachvorträge, Workshops, Live-Hunde-Coaching sowie kulinarische Angebote. Eintritt ist frei und die kleinen Wuffis könnt ihr natürlich gerne mitnehmen. Und ebenfalls am Samstag, aber auch Sonntag trifft sich die internationale Tanzszene im Raiffeisen Sportpark Graz. Mehr als 400 Tanzpaare aus 25 Ländern sorgen da beim größten Tanzturnier des Jahres für beeindruckende Momente.
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0: 8 Minuten nach 13:30. Schönen Mittwochnachmittag. Ihr hört Antenne Steiermark mit dem Verkehrs- und Blitzer-Update. S6-Emmering-Schnellstraße in Richtung Wien. Hier nach wie vor Sperre der Abfahrt Leoben-West. Hier wird nämlich ein Salzsilo abgerissen. Ihr werdet in der Zwischenzeit über St. Michael oder Leoben-Ost umgeleitet. Habt ihr noch Infos? Unfall, Stau oder Blitzer, ruft uns gerne an unter 0316 80 90 80. Eine gute Fahrt.
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0: einen schönen Mittwochnachmittag. Antenne Steiermark ist hier, die Wetteraussichten hat für uns Stefan Mooshammer.
1: Am Nachmittag matchen sich dicke Wolken mit der Sonne und auch ein paar Gewitter grätschen gerne mal dazwischen über die gesamte Steiermark verteilt. Auf bis zu 28 Grad geht's rauf und in der Obersteiermark, da wird's windig. Morgen geht's dann rauf auf bis zu 30 Grad. Die Sonne ist allerdings kein Hauptdarsteller, es tauchen immer wieder Wolken auf und teilweise gewittert's auch.
0: In 5 Minuten wird's 2.
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3: Mit Melanie Wenig. Speziell in Kombination mit Hitze häufen sich jetzt wieder Sport- und Freizeitunfälle in der Steiermark. Vor allem auch deshalb, weil es viele in die Berge zieht. Das Kuratorium für Verkehrssicherheit warnt da vor allem vor Konzentrationsschwierigkeiten und Erschöpfung beim Abstieg. Christian Schimanowski, Direktor des KFV, appelliert, sich über die Route vorher genau zu informieren.
4: Man geht dann wieder hinunter, belastet dann den Körper, vielleicht auch bei zu großer Hitze, bei schwierigen Witterungsbedingungen, hat die Konzentration nicht mehr so, wie man sie in der Früh hatte. Das heißt hier, dass man auch die zweite Hälfte des Ausflugs quasi mit berücksichtigt, auch das Nachhausegehen, das Zurück in das Herunterkommen vom Berg.
3: Generelle Warnsignale des Körpers bei Hitze sind Schwindel, Kopfweh oder Übelkeit. Sport im Hochsommer bestenfalls in den frühen Morgenstunden oder am Abend machen, sagen die Sportmediziner.
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3: Im Rechtsstreit zwischen Außenministerin Beate Meinl-Reisinger und der FPÖ gibt es jetzt ein schriftliches Urteil. Die Blauen haben demnach auf verschiedenen Kanälen die Nachricht verbreitet, dass die NEOS-Chefin mit Geldkoffern in die Ukraine reisen wird.

dem Steuergeld in bar zu übergeben. Das Urteil: FPÖ-Generalsekretär Christian Haffenecker darf aufgrund einer einstweiligen Verfügung diese Behauptungen nicht mehr verbreiten. Außerdem muss er sie in einer Pressekonferenz widerrufen und die Verfahrenskosten bezahlen. Das Urteil muss

0: 2,6%. Nach wie vor hoch ist die Zahl der Insolvenzen im Handel, im Baugewerbe und in der Gastro. Der KSV erwartet für das Gesamtjahr ähnlich viele Pleiten wie im Vorjahr, und zwar rund 6.800. Und der dreifache Oscar-Preisträger Sean Penn nimmt sich für sein nächstes Regieprojekt ein brisantes Thema vor. Der Regisseur und Schauspieler plant einen Film über den Sturm aufs Kapitol. Als Hauptrolle ist ein Polizist vorgesehen, der den Angriff am 6. Jänner 2021 miterlebt hat. Bradley Cooper soll der Hauptdarsteller sein. Drehstart für den noch titellosen Film ist Mitte 2027, berichten US-Branchenmedien.
1: Das Verkehrs- und Blitzer-Update. Um kurz vor zwei. Einen Blitzer gibt es auf der A2 Südautobahn in beiden Richtungen. Bei der Raststation Kaiserwald von der Brücke wird kontrolliert. Habt ihr noch Infos? 0316 80 90 80. Eine gute Fahrt.
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4: Schon am Mittwochnachmittag, sag mal, Stefan, hast du schon mal zusammengerechnet, was du im Monat für Essen so ausgibst?
5: Zum Glück nicht.
4: Ungefähr.
5: Viel zu viel, also was soll ich sagen, 450, 500 Euro.
4: So viel?
5: Ja.
4: So viel?
5: Ja.
4: Ist
5: halt
4: so viel?
5: Gern, ja. Man sieht's.
4: Schön, dass das du sagst. Ja.
5: Ja.
4: 335 Euro pro Monat hat jetzt eine Statistik verlautbart, geben wir im Schnitt aus. Du bist deutlich drüber.
5: Verdammt.
4: Wobei 75 Euro allein nur für Getränke.
5: Ah, ja.
4: Ich meine, während der WM dürfte das wohl deutlich mehr sein. Bei den Italienern vielleicht ein bisschen weniger momentan.
5: Ja.
4: Kommt drüber.

0: 12 Minuten nach 2. Hallo, hier ist Antenne Steiermark, viertelstündlich mit dem Verkehrs- und Blitzer-Update. Einen Blitzer gibt's auf der A2 in beide Richtungen bei der Raststation Kaiserwald von der Brücke. Ansonsten läuft's aber ohne Probleme. Habt ihr was entdeckt? 0316 80 90 80. Eine gute Fahrt.
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0: In 5 Minuten wird's 2:30. Ihr hört Antenne Steiermark viertelstündlich mit dem Verkehrs- und Blitzer-Update. Einen Blitzer gibt's auf der A2 Südautobahn in beide Richtungen. Bei der Raststation Kaiserwald von der Brücke wird geblitzt. Habt ihr noch Infos? Unfall, Stau oder Blitzer? 0316 80 90 80. Ich wünsche euch eine gute und vor allem eine sichere Fahrt durch den Mittwochnachmittag. Das ist Antenne Steiermark mit Markus Dietrich. Am Wochenende wird's ernst für die Tischler. Beim Bundeslehrlingswettbewerb der Tischler im Messecenter in Graz. Wie gesagt, am Samstag. Und Kollege Markus Terrant, der ist da ebenfalls mit dabei, der ja bei uns als Obernagler sozusagen gilt am Stock. Markus Terrant.
1: So, das ist der Zeitpunkt, an dem man das Gespräch beenden muss. Nein, also ich freue mich wirklich, dass ich vor Ort sein darf. Also zuerst einmal die gute Nachricht für alle Tischlerinnen und Tischler. Ich werde kein Holz angreifen. Nicht einmal einen Hammer, aber das wäre zum Beispiel schon eine gute Gelegenheit, um darüber zu sprechen, was unsere Hörerinnen und Hörer gern machen dürfen. Nämlich entweder zuschauen oder anderem. Es gibt auch eine Nagelmeisterschaft, nennen wir es jetzt einfach einmal so. Das heißt, wer am besten mit diesem Maurerhammer im Zack den Nagel oder reinbringt in den Stock, der hat etwas gewonnen.
0: Wie das Ganze funktioniert, haben wir ja diese Woche schon bei deiner Antenne Steiermark Muntermachern gesehen. Das ist gar nicht so einfach. Ja? Also da muss man gleich mit der Spitzenseite des Hammers den Kopf vom Nagel treffen.
1: Genau, und das mit möglichst viel Schwung und möglichst treffgenau, dann verschwindet der Nagel. Also wenn er ganz weg ist, dann hat man gewonnen. Aber ich sage, es ist eigentlich wie beim Schnapsen. Es geht viel darum, was man nebenbei erzählt. Also man muss viel reden, um abzulenken davon, dass man eigentlich nichts drauf hat.
0: Okay. Also für alle, die mit dabei sein möchten, Samstag ist die Chance ab 9 Uhr.
1: Genau, ab 9 Uhr wird genagelt.

0: 10 Minuten nach 2:30. Antenne Steiermark ist hier mit dem Verkehrs- und Blitzer-Update A2 Südautobahn Richtung Klagenfurt. Ein defektes Fahrzeug im Baustellenbereich zwischen Gleisdorf Süd und Gleisdorf West sorgt für Probleme. Eine Fahrspur ist derzeit blockiert. Und S6-Emmering-Schnellstraße in beiden Richtungen. Sperre der Auffahrt Mürz-Zuschlag Ost wegen der Baustelle. Ihr werdet über die Begleitstraße umgeleitet.
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0: 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Die Wetteraussicht nach Stefan Moshammer.
1: Durch den Nachmittag begleiten uns die Sonne und auch immer wieder sehr viele Wolken. Die Wolken bringen auch Regen und es kracht etwas. Zwischen 21 und 29 Grad sind es jetzt gerade. Morgen werden es dann bis zu 30 Grad. Es schaut noch mehr die Sonne vorbei und stellenweise kracht es auch wieder.
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0: In 5 Minuten wird's 3.
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4: Mit Melanie Wenig. Zwei ehemalige Kicker-Liner-Kundinnen klagen den früheren Geschäftsführer persönlich. Sie werfen ihm vor, eine drohende Insolvenz nicht rechtzeitig gemeldet zu haben, nachdem sie kurz vor der Pleite noch Anzahlungen für Möbel geleistet haben. Der Geschäftsführer bestreitet die Vorwürfe. Das Verfahren läuft am Bezirksgericht Schladming.
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4: Die Dokumentenmappe war gestern. In Zukunft sollen sämtliche Behördenwege digitalisiert ablaufen. Die Regierung hat heute ihr Digitalisierungsprojekt X vorgestellt. Künftig sollen Daten, die der Verwaltung bereits vorliegen, nicht mehrfach eingereicht werden müssen. Das soll für schnellere Abläufe, weniger Aufwand und mehr Service für die Menschen sorgen, sagt Digitalisierungsstaatssekretär Alexander Pröll nach dem Ministerrat. 8 Jahre Haft wegen Mordes und eine Einweisung in eine Anstalt. Das ist das Urteil in Wien gegen jene 14-Jährige, die Ende Februar eine völlig unbekannte Frau auf einem Friedhof niedergestochen hat. Die 64-Jährige ist damals noch am Tatort verstorben. Vor Gericht bereut die Jugendliche die Tat. Das Urteil gilt bereits. Und Fußball. Red Bull Salzburg hat seinen neuen Cheftrainer präsentiert. Der Deutsche Danny Röhl folgt auf Daniel Beichler nach, der Mitte Mai gehen musste. Der 37-Jährige wechselt für eine Ablöse von wahrscheinlich 2 Millionen Euro von den Glasgow Rangers nach Salzburg. Sein Vertrag geht bis 2029.
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0: Um kurz vor 3, schönen Nachmittag. A2 Südautobahn in Richtung Klagenfurt. Ein defektes Fahrzeug steht da im Baustellenbereich zwischen Gleisdorf Süd und Gleisdorf West. Derzeit ist eine Fahrspur blockiert. Und geblitzt werdet ihr ebenfalls auf der A2 in Richtung Klagenfurt auf Höhe vom Rastplatz Heinersdorf. Habt ihr noch Infos, Unfall, Stau oder Blitzer?

0: 0316 80 90 80. Eine gute und sichere Fahrt.
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0: Einen schönen Mittwochnachmittag. Ja, es wird noch ordentlich dampfig diese Woche.

0: Counting Crows auf Antenne Steiermark. Einen schönen Mittwochnachmittag. Es ist 3:12. Viertelstündlich gibt's für euch unterwegs das Verkehrs- und Blitzer-Update. A2 Südautobahn in Richtung Klagenfurt. Defektes Fahrzeug derzeit im Baustellenbereich zwischen Gleisdorf Süd und West. Derzeit ist eine Fahrspur blockiert. Und geblitzt wird auf der A2 Richtung Klagenfurt auf Höhe vom Rastplatz Heinersdorf sowie kurz nach Graz Ost im Baustellen 80er. Habt ihr noch Infos? 0316 80 90 80. Eine gute Fahrt.
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0: Antenne Steiermark ist ja Mittwochnachmittag. Falls ihr gerade im Auto sitzt, viertelstündlich gibt's für euch ein Update von den Straßen. A2 Süd Autobahn Richtung Klagenfurt. Nach wie vor ein defektes Fahrzeug im Baustellenbereich zwischen Gleisdorf Süd und West. Eine Fahrspur ist blockiert und geblitzt werdet ihr. Ebenfalls auf der A2 in beiden Richtungen bei der Raststation Kaiserwald von der Brücke. Dann Richtung Klagenfurt auf Höhe vom Rastplatz Heinersdorf und nochmal Richtung Klagenfurt auf der A2 kurz nach Graz Ost im Baustellen 80er. Habt ihr noch Infos, Unfallstau, Blitzer, ruft uns gerne an unter 0316 80 90 80. Eine gute Fahrt!
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Eieiei, da liegt wieder was auf der Straße, was stört. Vorsicht, Antenne Steiermark ist ja mit einer wichtigen Verkehrsmeldung. Wenn ihr gerade unterwegs Richtung der Autobahnauffahrt Schachenwald unterwegs seid, also auf der A9 Richtung Linz, da liegen Reifenteile bei der Auffahrt Schachenwald. Bitte fahrt dementsprechend vorsichtig. 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

0: Jimmy Eat World auf Antenne Steiermark. Es ist 10 Minuten nach 3:30. Kurzer Blick zu euch auf die Straßen. A2 Südautobahn in Richtung Klagenfurt. Hier noch immer ein defektes Fahrzeug im Baustellenbereich zwischen Gleisdorf Süd und West. Eine Fahrspur ist blockiert. Und A9 Pyrenautobahn Richtung Linz. In der Auffahrt Schachenwald liegen Reifenteile. Auch hier bitte vorsichtig fahren. Gute Fahrt!
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0: 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Die Wetteraussichten hat für uns Stefan Moshammer.
1: Die Sonne knallt nur teilweise runter, weil sich immer wieder dicke Wolken davor schieben. Hin und wieder kracht es auch über die Steiermark verteilt. Zwischen 23 und 30 Grad sind es jetzt gerade. Morgen schaut es dann nochmal sommerlicher aus, denn 30 Grad gibt es wieder und das bei ganz viel Sonnenschein. Ganz ohne Gewitter kommen wir allerdings nicht aus.
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0: In 5 Minuten wird's 4.
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4: Mit Melanie Wenig. Die ASFINAG hat auf der A2 bei Graz die rund 5000 Tonnen schwere neue Murbrücke an ihren endgültigen Standort verschoben. Und zwar um 22 Meter und das in nur 5 Stunden mit Hilfe hydraulischer Pressen. Damit ist der Neubau der Murbrücken zwischen Graz Ost und Graz West in die letzte Phase gekommen. Ende Juni soll die Strecke dann befahrbar sein. Bis dahin läuft der gesamte Verkehr auf einer Richtungsfahrbahn mit 5 Spuren, was vor allem im Frühverkehr für Staus sorgt. Die Investition der ASFINAG mehr als 30 Millionen Euro.
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4: Die geplanten Sparmaßnahmen der Regierung reichen nicht, kritisiert heute der Fiskalrat, das Gremium zur Kontrolle der Finanzen des Staates. In seiner Frühjahrsprognose heißt es, dass der Staat in den kommenden 2 Jahren noch weitere 5,7 Milliarden Euro einsparen muss. Nur dann könne das Sparziel für 2028 erreicht werden. Auch die Bürokratie muss weniger werden und die Regierung muss mehr Geld beispielsweise in Bildung, Forschung, Klimaschutz oder Verteidigung stecken, steht im Bericht. Um zu sparen, sind Schließungen kleinerer Bezirksgerichte in Tirol, Kärnten, Niederösterreich, im Burgenland und auch in der Steiermark angedacht. Der Aufschrei ist groß. Kärntens Landeshauptmann Daniel Fellner etwa kritisiert, erst aus den Medien von dem Aus eines Gerichts erfahren zu haben. Eine frühe Info und Einbindung der Länder wäre wichtig gewesen, so seine Worte. Das Justizministerium beschwichtigt heute. Mögliche Zusammenlegungen seien eine Möglichkeit zu sparen, ohne dass sich der Service für die Bürger verschlechtere. Und gute Nachrichten für die nächste Grillerei. Fertige rohe Burger-Patties aus dem Supermarkt haben eine gute Qualität. Zu diesem Schluss ist die Arbeiterkammer Oberösterreich beim neuesten Test gekommen. 7 der 8 getesteten, fertig geformten Fleischleibchen waren einwandfrei. Eines hat das Urteil wertgemindert bekommen. Alle Infos hat die Arbeiterkammer Oberösterreich auf ihrer Homepage zusammengefasst.
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0: Um 4:15 A9 Pyrn-Autobahn in Richtung Linz. In der Auffahrt Schachenwald liegen noch immer Reifenteile. Hier bitte aufpassen. Und der Feierabendverkehr rollt an, in Graz vor allem. Da staut es derzeit in der Plüdemanngasse, außerdem in der Konrad-von-Hötzendorf-Straße, aber auch in der Puntigammer-Straße wegen der Baustelle braucht er bis zu 15 Minuten länger. Geblitzt wird auf der A2 in beiden Richtungen. Bei

Der Raststation Kaiserwald von der Brücke, dann nochmal auf der A2 Richtung Klagenfurt nach Graz aus den Baustellen 80er und auf der B76 Richtung Deutschlandsberg am Ortsende von Bad Schwanberg. Habt ihr noch Infos? Unfallstau, Blitzer, ruft uns an unter 0316 80 90 80. Gute Fahrt!

Stefan da drüben heute ja schon über 30 Grad und mehr angekündigt hat. Wissenschaftlichen Studien haben nämlich jetzt belegt, dass hohe Temperaturen uns Menschen aggressiver macht. In einem Experiment hat sich nämlich herausgestellt, dass Autofahrer ohne Klimaanlage an heißen Tagen im Straßenverkehr häufiger hupen. Das ist dann quasi so wie die Pfeife beim Dampfkessel quasi. Genau.

0: Minuten nach 4. Antenne Steiermark ist hier. Viertelstündlich mit dem Verkehrs- und Blitzer-Update. Vorsicht auf der A9 Pyhrn-Autobahn Richtung Linz. In der Auffahrt Schachenwald liegen noch immer Reifenteile. Und in Graz gibt es bereits Stau wegen Überlastung. In der Plüdermanngasse, in der Konrad-von-Hötzendorf-Straße und auch in der Pontigammer Straße wegen der Baustelle plant ihr bis zu 15 Minuten länger ein. Gute Fahrt!
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0: 5 Minuten vor halb 5. Antenne Steiermark ist hier mit dem Verkehrs- und Blitzer-Update. Vorsicht auf der A9 Pyrnautobahn in Richtung Spielfeld. Dafür Wunschu ist eine Entenfamilie unterwegs. Dann A2 Südautobahn Richtung Wien. Es staut bei der Auffahrt Gleisdorf West wegen der Baustelle. Und auch in Graz gibt Stau wegen der Baustelle in der Puntigammer Straße. Und wegen Überlastung braucht ihr länger in der Blüdemanngasse und Konrad von Hötzendorf Straße hier einen Zeitverlust von bis zu 15 Minuten. Geblitzt wird auf der B76 Richtung Deutschlandsberg am Ortsende von Bad Schwanberg. Eine gute Fahrt.
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3: Die aktuellsten Zahlen belegen es, die meisten von euch fahren mit dem Auto auf Urlaub. Und um den CO2-Fußabdruck so klein wie möglich zu halten, gibt es heute ein paar Tipps von Andreas Eigner, Chef der steirischen ÖMTC-Fahrsicherheitszentren.
4: Also man sollte einfach schauen, dass man möglichst gleichmäßig unterwegs ist und dadurch ist er meistens stressfrei.
3: Gleichmäßig bedeutet vor allem vorausschauend.
4: Merken tut man das definitiv am Spritverbrauch, wenn man berücksichtigt, weiter vorauszuschauen, möglichst im Fahren zu bleiben, die Rollphasen zu nutzen, flüssig zu fahren, gerade im Stop-and-Go-Verkehr vielleicht stehen bleiben zu verhindern und zu vermeiden überhaupt, weil das Anfahren kostet am meisten Energie, dann merkt man das definitiv am Spritverbrauch und an den Aktienzahlen.
3: Und das wiederum ist sowohl für die Umwelt als auch für euer Geldtascherl ein Plus.
4: Also 10% sind immer drinnen, ich würde mir sogar weit aus dem Fenster lehnen und sogar 20% prophezeien, wenn man es richtig umsetzt.
3: Da gehört auch dazu, sinnlose Gegenstände aus dem Fahrzeug zu nehmen.
4: Ich meine, die Schneeketten werden wir im Sommer relativ selten brauchen. Ja. Man hat irgendwelche Dachträger am Auto montiert, vielleicht die Dachbox oder einen Radenträger hinten, der durch Verwirbelungen dann auch für Luftwiderstand zeugt. Also alles, was am Auto montiert ist, auch abgesehen vom Gewicht im Auto, sorgt für mehr Spritverbrauch.
3: Und damit gute Fahrt in den Urlaub. Die Start-Stopp-Automatik spart übrigens nur Sprit, wenn die Stoppphase mindestens 20 Sekunden lang ist.
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0: 16:42 Uhr, Antenne Steiermark ist hier mit dem Verkehrsservice für euch. A2 Süd Autobahn Richtung Wien. Es staut bei der Auffahrt Gleisdorf West wegen der Baustelle. Und auf Höhe Wunschow ist auf der A9 Bühne Autobahn Richtung Spielfeld nach wie vor eine Entenfamilie unterwegs. Bitte fahrt hier vorsichtig. Da wo es geht, gute Fahrt.
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1: Schon ein Start in den Feierabend. Wie die Wetteraussichten sind, weiß Stefan Mooshammer.
2: Am Abend gibt es noch das eine oder andere Gewitter, ansonsten auch noch ein paar Sonnenstrahlen. Morgen schaut der Sommer wieder vorbei. Bis zu 30 Grad und die Sonne gibt ordentlich Gas. Ganz ohne Regen und Gewitter geht's allerdings nicht.
1: In 5 Minuten wird's 5.
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4: Mit Melanie Wenig. Am Sonntag nächste Woche wählt Graz den neuen Gemeinderat. Die FPÖ etwa will wieder Boden gutmachen und in der Stadtpolitik wieder eine größere Rolle spielen. Das soll unter anderem über das Thema Sicherheit gehen, sagt Spitzenkandidat René Apfelknapp.
5: Man hat da festgestellt, dass in manchen Bereichen die Kriminalität um 30% gestiegen ist. Unsere Programme, was sind das? Das wäre zum Beispiel die Angstplätze, dass man die besser beleuchtet. Eine Videoüberwachung an Räumen, wo eben Gefahr besteht, aber auch einen Sicherheitsstadtrat einführen.
4: Ebenfalls auf der To-Do-Liste der Blauen steht eine Verkehrslösung für die Landeshauptstadt. Der FPÖ schwebt vor, dass Autos, Öffis und Radfahrer gleichberechtigt in Graz unterwegs sein können.
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4: In den kommenden Tagen wird's wieder sommerlich heiß. Viele greifen da zu süßen Getränken. Was hier oft übersehen wird, mit keinem anderen Lebensmittel nehmen wir so viel Zucker zu uns. Das ist die Info vom Vorsorgemedizinischen Institut Sipkern. Was positiv auffällt, in den heimischen Getränken ist der Zuckergehalt um fast ein Viertel gesunken. Auf im Schnitt knapp 6 Gramm pro 100 Milliliter. Trotzdem rät Sipkern an heißen Tagen Wasser zu trinken. Auch weil dann Heißhunger weniger wahrscheinlich ist. Das EU-Parlament hat für das umstrittene Abschiebegesetz und für sogenannte Return Hubs gestimmt, also Abschiebezentren, die es nun in Drittstaaten geben darf. Damit sollen Menschen, die illegal in der Union sind, schneller und effizienter abgeschoben werden können. Innenminister Karner will sogenannte Return Hubs schnell vorantreiben. Wo es diese Rückführzentren geben wird, wollte Karner nicht sagen. Im Gespräch sind etwa Uganda oder Kasachstan. Und der dreifache Oscar-Preisträger Sean Penn nimmt sich für sein nächstes Regieprojekt ein brisantes Thema vor. Der Regisseur und Schauspieler plant einen Film über den Sturm aufs Kapitol. Als Hauptrolle ist ein Polizist vorgesehen, der den Angriff am 6. Jänner 2021 miterlebt hat. Bradley Cooper soll der Hauptdarsteller sein. Drehstart für den noch titellosen Film ist Mitte 2027, berichten US-Branchenmedien.
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1: A2 Südautobahn in Richtung Wiener Stau zwischen Graz West und Graz Ost wegen der Baustelle. Ihr braucht hier fast eine Viertelstunde länger. A2 Südautobahn gleich nochmal Richtung Wien. Auch bei der Auffahrt Gleisdorf West gibt es Stau wegen der Baustelle. Und der Feierabendverkehr in Graz sorgt für Verzögerungen in der Blüdemanngasse. Außerdem in der Konrad-von-Hötzendorf-Straße und in der Puntigammer-Straße wird gebaut. Deswegen auch hier fast eine Viertelstunde Zeitverlust. Habt ihr noch Infos? 0316 80 90 80. Eine gute Fahrt.
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1: Hey, schönen Start in den Mittwochfeierabend, fast geschafft. Willkommen in der Freizeit. Und die richtigen Hits gibt's für euch jetzt auf dem Weg nach Hause gleich. Von den Prinzen, Cha

0: 12 Minuten nach 5. Antenne Steiermark ist hier mit dem viertelstündlichen Verkehrs- und Blitzer-Update. A2 Südautobahn Richtung Wien, der Stau zwischen Graz West und Graz Ost wegen der Baustelle. Derzeit eine Viertelstunde Zeitverlust. Stau auch auf der A2 Richtung Wien bei der Auffahrt Gleisdorf West wegen der Baustelle. Und L311, das ist die Autaler Landesstraße, Stau zwischen Hart und Raber wegen der Baustelle. Auch hier eine Viertelstunde Zeitverlust. Da wo es geht, euch eine gute Fahrt.
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0: In 5 Minuten wird's 17:30. Einen schönen Mittwochfeierabend. Falls ihr schon in der Freizeit seid, hier ist Antenne Steiermark mit dem Verkehrs- und Blitzer-Service. A2 Südautobahn Richtung Wien, Stau zwischen Graz West und Ost wegen der Baustelle, derzeit eine Viertelstunde Zeitverlust. Wir bleiben auf der A2 Richtung Wien, hier auch Stau bei der Auffahrt Gleisdorf West wegen der Baustelle und das gleiche gibt es auch auf der L311, der Autaler Landesstraße, zwischen Hart und Raber Stau wegen der Baustelle, Viertelstunde Zeitverlust. Dann schauen wir noch in die Landeshauptstadt nach Graz. Hier Stau wegen Überlastung in der Blüdermanngasse, in der Konrad-von-Hötzendorf-Straße und Glacis-Straße. Und in der Puntigamer-Straße wird gebaut, deswegen staut es auch hier bis zu einer Viertelstunde. Habt ihr noch was entdeckt? 0316 80 90 80. Eine gute Fahrt.
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0: Da hat die ganze Steiermark heute was gemeinsam, nämlich müde Augen. Früher aufstanden, aber hat sich ausgezahlt, gell?
2: Ja,
0: yes. Und man muss sagen, die Jordanier, die sind wirklich sehr gute Gegner gewesen, weil die nehmen das auch sportlich.
3: Hallo, mein Name ist Karam Al-Saifi, ich komme aus Jordanien. Also zuerst möchte ich Österreich zum Sieg gratulieren.
0: Danke.
3: Ich glaube, dass Österreich hat heute sehr gut gespielt. Die Mannschaft war stark und hat ihre Chancen gut genutzt. Trotz der Niederlage bin ich stolz auf unsere Mannschaft. Die Spieler haben bis zum Schluss gekämpft und alles gegeben. Aber so ist Fußball. Manchmal gewinnt man und manchmal verliert man. Ich freue mich für Österreich und hoffe gleichzeitig, dass Jordanien in den nächsten Spielen gute Ergebnisse erreicht. Vielen Dank und liebe Grüße.
0: Das ist total nett von dir. Dankeschön. Also die nehmen es wirklich sehr sportlich. Große Sorgen macht sich allerdings Österreichs Nationalteam nach dem WM-Auftaktsieg um Verteidiger Stefan Posch.
2: Ja, da besteht der Verdacht auf einen Kieferbruch. Eine Röntgenuntersuchung soll da Klarheit bringen. Sollte sich der Verdacht bestätigen, würde Stefan Posch für das restliche WM-Turnier ausfallen. Auch Kapitän David Alaba ist ja nach einer Stunde ausgewechselt worden. Nach dem Spiel hat es aber Entwarnung gegeben. Bei ihm hat nur der Muskel ein bisschen zugemacht.
0: Für den GRK gibt es gute und schlechte Nachrichten.
2: Ja, ich starte mal mit dem Positiven. Ja. Die Athletiker haben schon wieder am Transfermarkt zugeschlagen und holen Ismael Gerti vom FC Metz. Das 21-jährige Mittelfeldjuwel unterschreibt in Graz bis 2028. Aber es kommen ja auch noch die schlechten Nachrichten. Top-Torschütze Ramiz Harakhate wechselt von der Mur in die Stahlstadt und schließt sich zur neuen Saison dem LASK an.
0: Ja, und auch vom TSV Hartberg gibt es News.
2: Innenverteidiger Paul Komposch hat seinen Vertrag in der Oststeiermark verlängert und bleibt bis 2028 an den TSV Hartberg gebunden.
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0: 17.41 Uhr, Antenne Steiermark ist hier mit dem viertelstündlichen Verkehrs- und Blitzer-Update. A2 Süd Autobahn in Richtung Wiener Stau zwischen Graz West und Graz Ost. Wegen der Baustelle braucht eine Viertelstunde länger. Und L311, die Autaler Landesstraße, hier Stau auch zwischen Hart und Raba wegen der Baustelle. Ebenfalls eine Viertelstunde Zeitverlust. Gute Fahrt wünsche ich euch.
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1: Durch den Abend geht's noch mit ein paar Gewittern. Die Sonne schafft zwischendurch auch noch raus. In der Nacht bleibt's eher trocken. Auf 17 bis 13 Grad kühlt's ab. Morgen schaut oftmals die Sonne vorbei und die Temperaturen steigen auf bis zu 30 Grad. Und immer wieder gibt's ein paar Gewitter.
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1: 5 Minuten vor 6 ist es.
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3: Mit Melanie Wenig. Am Sonntag nächste Woche wählt Graz den neuen Gemeinderat. Die FPÖ etwa will wieder Boden gut machen und in der Stadtpolitik wieder eine größere Rolle spielen. Das soll unter anderem über das Thema Sicherheit gehen, sagt Spitzenkandidat René Apfelknapp.
4: Man hat da festgestellt, dass in manchen Bereichen die Kriminalität um 30% gestiegen ist. Unsere Programme, was sind das? Das wäre zum Beispiel die Angstplätze, dass man die besser beleuchtet. Eine Videoüberwachung an Räumen, wo eben Gefahr besteht, aber auch einen Sicherheitsstadtrat einführen.
3: Ebenfalls auf der To-Do-Liste der Blauen steht eine Verkehrslösung für die Landeshauptstadt. Der FPÖ schwebt vor, dass Autos, Öffis und Radfahrer gleichberechtigt in Graz unterwegs sein können.
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3: Ab Juli soll die Mehrwertsteuer auf ausgewählte Produkte sinken. Die österreichischen Bäckereibetriebe kritisieren an der Regelung, dass es viele Unklarheiten gibt. Durch die Regelung der Regierung gilt beispielsweise für eine Semmel der günstigere Steuersatz, für Roggenbrot dagegen nicht. Außerdem können viele Kassensysteme den neuen Steuersatz von 4,9% statt 10 nicht berechnen. Dadurch wissen die Bäcker nicht, wie sie Produkte ab Juli berechnen sollen. Die geplanten Sparmaßnahmen der Regierung reichen nicht, kritisiert heute der Fiskalrat, das Gremium zur Kontrolle der Finanzen des Staates. In seiner Frühjahrsprognose heißt es, dass der Staat in den kommenden 2 Jahren noch weitere 5,7 Milliarden Euro einsparen muss. Nur dann könne das Sparziel für 2028 erreicht werden. Auch die Bürokratie muss weniger werden und die Regierung muss mehr Geld beispielsweise in Bildung, Forschung, Klimaschutz oder Verteidigung stecken, steht im Bericht. Und Fußball: Red Bull Salzburg hat seinen neuen Cheftrainer präsentiert. Der Deutsche Danny Röhl folgt auf Daniel Beichler nach, der Mitte Mai gehen musste. Der 37-Jährige wechselt für eine Ablöse von wahrscheinlich 2 Millionen Euro von den Glasgow Rangers nach Salzburg. Sein Vertrag geht bis 2029.
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1: Um 6:03, wir schauen auf die A2 Südautobahn Richtung Wien. Da staut zwischen Graz West und Graz Ost wegen der Baustelle. Ein Zeitverlust von einer Viertelstunde ist da. L311, die Autaler Landesstraße, da staut zwischen Harz bei Graz und Raba wegen einer Baustelle. Zeitverlust hier auch eine Viertelstunde. Und ebenfalls gebaut wird in Graz in der Buntigammer Straße auch hier eine Viertelstunde länger. Alle Staus, alle Blitzer gern direkt an uns. 0316 80 90 80. Ich wünsche euch eine gute und sichere Fahrt.

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0: Ja, red's mal in der Sackel von der Caro Fuchs. Gleich 5 Minuten vor 6:30, das Antenne Steiermark. Verkehrs- und Blitzer-Update. Wir schauen nach Graz. Der Staus wegen Überlastung in der Puntigamer Straße wegen der Baustelle. Ein Plus von 10 Minuten habt ihr da. 0316 80 90 80 ist die Nummer zu uns. Ich wünsche euch eine gute und sichere Fahrt.
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0: Die Fahrradsaison ist voll im Gange und die steirischen Händler, die freuen sich über einen regelrechten Boom und ziehen schon jetzt eine positive Bilanz. Besonders gefragt sind aktuell Gravelbikes, die Mischung aus Renn- und Mountainbike. Österreichweit werden in den letzten Jahren fast doppelt so viele verkauft wie davor. Auch im Mürztal, da spüren das die Händler deutlich, vor allem bei jungen Menschen zwischen 20 und 30. E-Bikes machen mittlerweile schon über die Hälfte des heimischen Fahrradmarktes aus. Besonders gefragt sind da E-Mountainbikes, oft finanziert über Bike-Leasing. Und obwohl E-Bikes teurer sind, ist auch das Preis-Leistungs-Verhältnis besser geworden. Räder sind laut Händlern um 10-15% günstiger als noch 2023. Service und Reparatur bleiben für den Fachhandel ein wichtiges Standbein, nicht zuletzt, um sich vom Online-Handel abzuheben.

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0: Der neue Hit von Austis, The Art of Letting Go, auf Antenne Steiermark.
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0: Temperaturen gehen auch rauf auf bis zu 30 Grad. Nur ganz ohne Gewitter kommen wir dann nicht aus. In 5 Minuten wird's 19 Uhr.
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2: Mit Melanie Wenig. Ein 13-Jähriger ist gestern in Arnfels mit dem E-Scooter seines 20-jährigen Freundes schlimm gestürzt. Auf der bergabführenden Franz-Eckrieder-Straße hat er nach dem Überfahren eines Kanaldeckels die Kontrolle verloren und ist gestürzt. Der Bub hat keinen Helm gehabt und wurde am Kopf verletzt. Er wurde mit dem Hubschrauber ins Spital gebracht.
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2: Das tägliche Leben ist in Österreich im Vormonat erneut teurer gewesen. Mit 3,7% Teuerung im Mai sind die Preise im Vergleich zur gleichen Zeit im Vorjahr wieder leicht gestiegen. Besonders wer einen Flieger gebucht hat, hat im Vormonat um fast 14% mehr gezahlt. Die Preise für Benzin, Diesel und auch Heizöl sind zuletzt weniger stark gestiegen. Wie auch die Preise für Lebensmittel, das ist die Info der Statistik Austria. Rund um die Buwog-Affäre gibt es eine neue Anklage gegen Ex-Finanzminister Grasser und zwei weitere Beteiligte. Die Wirtschafts- und Korruptionsstaatsanwaltschaft wirft Karl-Heinz Grasser vor, dass er Steuern hinterzogen haben soll. Dem Staat Österreich sollen fast 5 Millionen Euro an Steuern entgangen sein, heißt es. Für rund 10 Millionen Euro Schmiergeld, wofür die drei Angeklagten keine Steuern gezahlt haben sollen. Und ein spannender WM-Abend steht uns auch heute bevor. In Kürze geht's los mit dem Fußballmatch Portugal gegen Kongo. Die Portugiesen rund um Superstar Ronaldo haben sich viel vorgenommen. Mittelfeldspieler Vitinha spricht von einem noch nie dagewesenen hochkarätigen Team. Um 22 Uhr trifft dann England auf Kroatien und um 1 Uhr früh spielt Ghana gegen Panama.
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0: 3 Minuten vor 7, A9 Pönnertalbahn in beiden Richtungen. Da habe ich eine Vorschau für euch. Und zwar gibt es da ab 20 Uhr eine Nachtsperre vom Kleinalmtunnel. Da gibt es eine Tunnelwäsche und Wartungsarbeiten. Umgeleitet wird dann über die S6 den Knotenbock und die S35. Ich wünsche euch eine gute und sichere Fahrt.

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0: Einen schönen Mittwochfeierabend. 8:05, das sind deine Steiermark-Verkehrs- und Blitzer-Updates. Alles ruhig auf den steirischen Straßen. Ich habe nur eine Vorschau für euch, für die anderen Pirnotterbahn in beiden Richtungen. Da gibt es heute deine Nachtsperre bis morgen 5 Uhr früh. Ab 20 Uhr geht's da los. Da gibt es eine Tunnelwäsche und Wartungsarbeiten. Umgeleitet wird über die S6, den Knotenbruck und die S35. 0316 80 90 80 ist die Nummer zu uns. Ich wünsche euch eine gute und sichere Fahrt.
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0: Am Samstag feiern die Hundeschule Dogs Steiermark und das Tierzentrum Hügelland in Grumeck ab 10 Uhr ihren 10. Geburtstag mit einem großen Sommerfest.

0: mit Vorträgen für alle Hundebesitzer, Workshops, Live-Coaching und einem großen Gewinnspiel. Samstag und Sonntag ist das größte Tanzturnier des Jahres im Raiffeisen Sportpark in Graz. Mehr als 400 Tanzpaare aus über 25 Ländern stehen da am Parkett und matchen sich in den Standard- und lateinamerikanischen Tänzen. Hinkommen, zuschauen und sich fragen, wie man sich so wahnsinnig gut bewegen kann. Ab dem 27. Juni sind eine Woche lang die Grazer River Days. Da könnt ihr zum Beispiel bei den Kanu-Staatsmeisterschaften zuschauen und wenn ihr das mal selber ausprobieren wollt, auch kein Problem. Da gibt es einige Angebote, zum Beispiel auch einen Kajak-Grundkurs, Afterwork, Stand-Up-Paddeln und mehr. Alle Infos bekommt ihr unter grazriverdays.at.
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1: Ein paar Gewitter gibt es am Abend noch in der Nacht. Da wird es dann wieder trocken und es kühlt ab auf 17 bis 13 Grad. Morgen gibt es viel Sonne, die Temperaturen gehen rauf auf bis zu 30 Grad. Ohne Gewitter schaffen wir es aber nicht. In 5 Minuten, da wird's 8.
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2: Mit Melanie Wenig. Ein 13-Jähriger ist gestern in Arnfels mit dem E-Scooter seines 20-jährigen Freundes schlimm gestürzt. Auf der bergabführenden Franz-Eckrieder-Straße hat er nach dem Überfahren eines Kanaldeckels die Kontrolle verloren und ist gestürzt. Der Bub hat keinen Helm gehabt und wurde am Kopf verletzt. Er wurde mit dem Hubschrauber ins Spital gebracht.
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2: Rund um die Buwok-Affäre gibt es eine neue Anklage gegen Ex-Finanzminister Grasser sowie gegen die Ex-Lobbyisten Maischberger und Hochegger. Die Wirtschafts- und Korruptionsstaatsanwaltschaft wirft ihnen vor, insgesamt fast 5 Millionen Euro an Steuern hinterzogen zu haben. Für rund 10 Millionen Euro Schmiergeld, wofür die drei keine Steuern gezahlt haben sollen. Denn auch verdeckte Zahlungen müssten versteuert werden, heißt es. Mit einem Freispruch ist heute in Wien der Prozess gegen einen Imam zu Ende gegangen. Der Mann war mehr als 5 Jahre nach der umstrittenen Operation Luxor wegen Verhetzung und Mitgliedschaft in einer terroristischen Vereinigung angeklagt. Kein Aufruf zu Straftaten und keine Unterstützung der Hamas lautet allerdings das Urteil. Zu Beginn seiner Befragung hat der Angeklagte beteuert, dass er die Hamas ablehnt. Das Urteil gilt schon. Das EU-Parlament hat sein Okay für umstrittene neue Regeln zu neuer Gentechnik bei Pflanzen gegeben. Das bedeutet, dass neue genetisch veränderte Pflanzen in Lebensmitteln ohne spezielle Kennzeichnung im Supermarkt verkauft werden dürfen. Größter Streitpunkt waren Patente auf Saatgute. Österreichs EU-Grünpolitiker kritisieren, dass dadurch globale Großkonzerne die großen Gewinner wären. Weil die EU-Länder bereits zugestimmt haben, sollen die Regeln ab Mitte 2028 gelten.
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1: A9 Pönnertalbahn in beiden Richtungen. Da gibt es ab jetzt eine Nachtsperre vom Kleinalmtunnel bis morgen 5 Uhr früh. Grund sind da Wartungsarbeiten und die Tunnelwäsche umgeleitet wird wie gewohnt über die S6, den Knotenbruck und die S35. In Graz, da ist in der Kärntner Straße eine Sperre gerade und zwar bei der Bahnübersetzung auf Höhe Anton Paar. Grund ist ein defekter Zug. Ich wünsche euch da, wo es geht, eine gute und sichere Fahrt.

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Und jetzt der neue Hit von Nico Santos. Optimist auf Antenne Steiermark. 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